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1: Im Studio ist Felix Schneider-Stohr. Innerhalb der SPÖ wird einmal mehr Kritik aus den eigenen Reihen laut. Der Zustand der Bundespartei sei jämmerlich, sagt Burgenlands Landeshauptmann Hans-Peter Doskozil im ORF-Sommerinterview mit neuer Stimmprothese.
2: Ich habe sehr lange nichts gesagt, vielleicht aus Gründen, die in der Vergangenheit gelegen sind. Nicht, dass man mir nachsagt, bin jetzt beleidigt, weil ich nicht Bundesparteichefin bin. Aber wir haben mittlerweile eine Situation erreicht, wenn man die Umfragen, die internen kennt. Die liegen bei 13-14%. Ich habe Meinungsforscher gehört, die sagen, die Rohdaten sind in Wirklichkeit noch schlechter. Da kann man nicht zur Tagesordnung übergehen. Da muss etwas geschehen, als vorher am Tag. Das ist jämmerlich, dieser Zustand. Und da brauchen wir Antworten. Und die Antworten müssen sein, wie besetzen wir die richtigen Themen? Wie vermitteln wir Glaubwürdigkeit Richtung Bevölkerung? Wie gewinnen wir daraus das Vertrauen zurück von der Bevölkerung? Und wie können wir Wahlen gewinnen? Das ist ja das Wichtigste für eine politische Bewegung wie die Sozialdemokratie. Und diese Antwort fehlt mir derzeit.
1: Sagt Burgenlands Landeshauptmann Doskozil von der SPÖ. Die Hitzewelle hat in einigen Regionen mit schweren Unwettern geendet, etwa in Tirol. Im Raum Innsbruck wurden Keller überflutet, im Zillertal sind mehrere Muren abgegangen. Auch in Salzburg gab es vielerorts heftige Regenfälle und Überflutungen, wie im Pinzgau. Dort war die Feuerwehr in Uttendorf etwa im Einsatz, nachdem der Tobersbach über die Ufer getreten und ein Rückhaltebecken gebrochen ist. Trotz der Regenfälle hält die Trockenphase in Österreich an. Der Krisenkoordinator der Bundesregierung, Peter Vorhofer, sieht die Lage aber stabil. Nach einem ressortübergreifenden Treffen im Innenministerium gestern ruft er die Bevölkerung zum Wassersparen auf, auch wenn die Trinkwasserversorgung gesichert sei. Außerdem appelliert er, im Wald kein Feuer zu machen. Für die Landwirtschaft spricht Vorhofer angesichts der Dürre von einer historischen Belastungsprobe. Aufgrund der Ernteausfälle plädiert er für Hilfen, etwa wie zinslose Kredite. 3 Spiele, 3 Siege für die österreichischen Fußballclubs in der Europa-Qualifikation. Salzburg gewinnt gegen Paphos mit 1:0. Das Spiel hat allerdings 4 Stunden gedauert. Wolfgang Eichinger.
3: Das Unwetter in Salzburg mit starkem Regen hat in der ersten Hälfte zu einer 2-stündigen Unterbrechung geführt. Die Salzburger müssen also Überstunden machen und belohnen sich in der 88. Minute mit dem Siegestreffer durch Haris Tabakovic. Die Chance auf das Europa League Playoff ist intakt. Rapid und Austria stehen bereits mit einem Bein im Conference League Playoff. Rapid gewinnt durch 3 Tore in den letzten 10 Minuten in Estland gegen Paide 4:1. Da darf im Heimspiel nichts mehr passieren, Torhüter Raimund Hedl.
4: Mit dem 4:1-Sieg jetzt nach Hause zu fliegen ist sehr gut, aber es ist Fußball. Wir müssen jetzt trotzdem im Rückspiel wieder alles am Platz lassen, damit uns das auf gar keinen Fall passieren.
3: Und die Austria, die dreht im Auswärtsspiel gegen Beitar Jerusalem einen 0:1-Rückstand in einen 2:1-Sieg. Die Rückspiele Rapid am kommenden Mittwoch, Austria und Salzburg am Donnerstag.
1: Das waren die Nachrichten mit Felix Schneider-Storm.
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1: Am Mikrofon ist Felix Schneider-Stohr. Schwere Unwetter haben gestern Abend die große Hitze vorübergehend beendet und etwa in Salzburg die Feuerwehren stark gefordert. Es gab knapp 100 Einsätze in Stadt und Land Salzburg, berichtet Peter Obermüller.
2: Umgestürzte Bäume, überflutete Keller und Garagen, vermurrte Straßen. Im Lungau, Flachgau, Tennengau und im Pongau sind die freiwilligen Feuerwehren im Einsatz. Im Pinzgau ist der Bereich Stuhlfelden, Hollersbach und Utendorf stark betroffen. In Utendorf bricht die Mauer bei einem Rückhaltebecken. Das Wasser wird zu einem breiten, reißenden Fluss durch das Ortsgebiet, auf Wegen, Straßen und Feldern, schildert Feuerwehreinsatzleiter Florian Schett.
3: Die Sperre hat sich jetzt entleert. Die unteren zwei Träger sind durchgebrochen. Dadurch ist eine Verklausung des ganzen Tobachsbachs im Ortsgebiet von Utendorf passiert. Es war wirklich Glück im Unglück.
2: Bei Görreach im Lungau bekämpft die Feuerwehr einen Waldbrand, ausgelöst durch einen Blitzschlag. Im Kasteinertal im Pongau sind 11 Personen nach einem Murenabgang vorübergehend von der Außenwelt abgeschnitten. 6 wurden von einem Polizeihubschrauber geholt, 5 bleiben bis heute auf einer Hütte in Sicherheit.
1: Und auch in Tirol hat die Kaltfront am Abend mit Gewittern und Starkregen für einige Feuerwehreinsätze gesorgt. Im Raum Innsbruck und östlich davon waren Keller überflutet. Im Zillertal sind mehrere Muren abgegangen. US-Präsident Trump rechnet nach eigener Aussage mit einem baldigen Ende des Iran-Krieges. Er gehe nicht davon aus, dass der Iran noch viel länger durchhalten könne. Gleichzeitig räumt Trump aber auch ein, dass die US-Streitkräfte mit einigen Waffenengpässen zu kämpfen haben. Bei bestimmten Arten von Munition hätten die USA praktisch unbegrenzte Vorräte, bei anderen sei es knapper, so Trump. Im Jemen sind bei Drohnen- und Raketenangriffen der pro-iranischen Houthi-Miliz nach Angaben von Rettungskräften mindestens 58 Soldaten getötet worden, so viele wie seit 4 Jahren nicht. Dutzende weitere Menschen wurden demnach verletzt. Die jemenitische Regierung kündigt Vergeltung an. Zucker hat zwar nicht den allerbesten Ruf, für die menschliche Evolution war er aber wohl deutlich wichtiger als bisher gedacht. Denn eine neue Untersuchung zeigt, dass Zucker nicht nur komplexeres Denken ermöglicht hat, sondern dass unser Gehirn ohne den Zucker aus Früchten und Honig womöglich auch nie so groß geworden wäre, wie es heute ist. Raphael Krapscher berichtet.
4: Fleisch und Protein gelten als die wichtigsten Treiber der menschlichen Gehirnentwicklung. Laut der australischen Ernährungswissenschaftlerin Jenny Brand-Miller ist das aber nur die halbe Geschichte. Denn noch bevor die Menschen Wurzeln und Knollen für Stärke kochen konnten, war das Gehirn auf Zucker als Energiequelle angewiesen. Und der kam vor allem aus Früchten und einem bisher oft übersehenen Lebensmittel.
5: Honig besteht zu 85% aus Zucker. Viele haben die Rolle von Honig in der menschlichen Evolution bisher ignoriert. Andere sagen hingegen, dass Honig uns erst wirklich zu Menschen gemacht hat.
4: Das heißt laut Brand-Miller aber nicht, dass man auch heute noch möglichst viel Zucker konsumieren sollte. Vor allem dann nicht, wenn der Zucker von Limonaden oder Süßigkeiten kommt, statt von Früchten und Honig.
1: Das waren die Nachrichten mit Felix Schneider-Storm.
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1: Im Studio ist Felix Schneider-Stohr. Guten Morgen. Bundeskanzler Christian Stocker von der ÖVP ist derzeit auf Österreich-Tour, um mit der Bevölkerung ins Gespräch zu kommen. Gestern Abend machte er in Salzburg Halt und hat dabei mit einer Aussage zu unbezahlter Kinderbetreuung aufhorchen lassen. Die Betreuung von Kindern zu Hause sei keine Arbeit, sagt Stocker auf eine Frage aus dem Publikum. Und das sorgt jetzt für Wirbel, wie Johannes Schmerger-Lunde berichtet.
2: Vor rund 200 Menschen steht Christian Stocker gestern Abend Rede und Antwort. Eine Antwort sorgt dann aber für Aufsehen. Eine Frau fragt den Kanzler, wie er Frauen und Kinder im Alltag unterstützen wolle. Auf der einen Seite werde mehr Erwerbsarbeit gefordert, auf der anderen Seite die unbezahlte Arbeit von Frauen aber nicht gesehen. Mütter würden im Schnitt 96 Stunden pro Woche unbezahlte Kinderbetreuungsarbeit leisten. Die Antwort des Kanzlers:
3: Also Kinderbetreuung ist für mich keine unbezahlte Arbeit, weil Kinderbetreuung für mich, ich würde das nicht als Arbeit sehen. Ich sage es ganz ehrlich, wenn wir Familien als Rechenbeispiel begreifen, dann ist es ein anderes Familienbild, als das ich habe.
2: Grünen-Chefin Leonore Gewessler spricht von einer Verhöhnung von Mamas, FPÖ-Chef Kicker von völliger Empathielosigkeit Stockers.
1: In Tirol und Salzburg hat eine Kaltfront für Unwetter mit starken Regenfällen gesorgt. Es kam zu Überflutungen und mehreren Murenabgängen. In Salzburg waren vor allem der Pinzgau und der Pongau betroffen. Hier sind die Feuerwehren zu knapp 100 Einsätzen ausgerückt. In Uttendorf ist der Tobersbach über die Ufer getreten. Wassermassen sind durch einen Teil der Ortschaft geschossen und haben Straßen verlegt. In Tirol sind im Zillertal mehrere Muren abgegangen. Im Raum Innsbruck gab es Überflutungen. Die Munitionsvorräte des US-Militärs seien unter anderem wegen des Iran-Kriegs gefährlich niedrig. Das berichten mehrere US-Medien wie CNN oder die Washington Post unter Berufung auf Quellen im Verteidigungsministerium, Pentagon. Und das hat auch Auswirkungen auf die Sicherheit Europas. Donald Trump bestreitet die Berichte allerdings, wie aus Washington Christoph Kohl berichtet.
4: Besonders dramatisch sei die Lage bei bestimmten Abwehrraketen. Hier seien die Vorräte bereits zu großen Teilen, nämlich zu 80% aufgebraucht, berichtet unter anderem der Nachrichtensender CNN.
5: Those inventory levels are now dangerously low.
4: US-Präsident Donald Trump will davon nichts wissen. Er meint, die USA hätten mehr als genügend Munition.
6: We have a lot of ammunition, more than we could ever use.
4: Fügt aber an, dass er gerne mehr hätte.
6: I'd like to have more.
4: Der Waffenengpass dürfte laut Militärstrategen mit ein Grund sein, wieso Trump seine Drohungen von neuen Angriffswellen gegen den Iran bisher nicht wahrgemacht hat. Der Mangel an US-Munition könnte aber auch Auswirkungen auf die Ukraine haben. So fehlt es etwa an Patriot-Raketen zur Abwehr russischer Luftangriffe.
1: Zum Fußball. Alle drei österreichischen Clubs, die gestern in der Europacup-Qualifikation im Einsatz waren, haben gewonnen. Salzburg gewinnt gegen die Zyprioten aus Paphos 1:0. Rapid spielt in Estland 4:1. Und die Austria schlägt Beitar Jerusalem 2:1. Die Rückspiele finden dann kommende Woche statt. Das waren die Nachrichten mit Felix Schneider-Storm.
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1: Im Studio ist Felix Schneider-Storm. Eine erneut arbeitsintensive Nacht haben die Einsatzkräfte in St. Egiden am Steinfeld hinter sich. Seit Mittwoch kämpfen hunderte Freiwillige gegen einen der größten Waldbrände in den vergangenen Jahren. Das Feuer ist zwar unter Kontrolle, Brand aus ist aber weiterhin nicht in Sicht, wie Stefan Schwarzwald-Seiler informiert.
2: Glutnest um Glutnest haben sich die etwa 200 Feuerwehrleute auch in der Nacht vorgearbeitet und mit Löschrucksäcken gelöscht. Eine mühsame Arbeit, immerhin ist eine Fläche von 100 Hektar betroffen. Außerdem ist gestern Abend der Wind wieder deutlich stärker geworden, schildert Bezirksfeuerwehrkommandant Mario Lukas.
3: Das war unsere Angst, dass das Meer entflammt wieder, aber Gott sei Dank haben wir es gut gelöst. Es ist kein Feuer mehr, sondern mehr Glutnester. Wir schätzen, dass wir es sehr, sehr gut unter Kontrolle haben.
2: Auch weil sich der Wind jetzt wieder beruhigt hat. Am Vormittag gibt es die nächste Lagebesprechung. Dabei soll auch geklärt werden, ob weiterhin Hubschrauber benötigt werden. Bis zum Abend sind die Freiwilligen auf jeden Fall noch gefordert. Dann hofft Lukas, den Einsatz etwas zurückfahren zu können.
1: Bundeskanzler Christian Stocker von der ÖVP sorgt während seiner Bundesländertour in der Stadt Salzburg mit einer Aussage zu unbezahlter Kinderbetreuung für Aufsehen. Frauen würden im Schnitt 96 Stunden unbezahlte Betreuungsarbeit leisten, sagt eine Besucherin. Daraufhin entgegnet der Kanzler, Kinderbetreuung sei für ihn keine unbezahlte Arbeit, weil er Kinderbetreuung nicht als Arbeit sehe, so Stocker. Das Finanzministerium plant einen Klimafonds für den Verkehr und die Gebäudesanierung. Bis 2032 sollen 770 Millionen Euro bereitstehen. 60% der Mittel fließen in den Bereich Gebäude, hauptsächlich für Heizungstausch und thermische Sanierung. Letzteres vor allem bei Gebäuden karitativer oder gemeinnütziger Organisationen sowie bei benachteiligten Haushalten. Im Straßenverkehr stehen E-Busse sowie Fuß- und Radwege im Fokus. Nach dem Fund eines leblosen 29-Jährigen gestern früh in einem Einfamilienhaus in Langenzersdorf im Bezirk Korneuburg zeigt sich der verdächtige 18-Jährige in seiner Einvernahme offenbar geständig, den Wiener getötet zu haben. Der junge Mann wurde in die Justizanstalt Korneuburg eingeliefert, wie die Polizei heute mitteilt. U-Haft ist in Aussicht gestellt worden. Gegen den Facebook-Mutterkonzern Meta ist in den USA eine Strafe von mehr als einer halben Milliarde Dollar verhängt worden. Ein Gericht im US-Bundesstaat New Mexico hat Meta wegen Mängeln beim Kinder- und Jugendschutz verurteilt. Mehr von Sebastian Rosenauer.
4: Es geht um sexuelle Ausbeutung von Minderjährigen auf Instagram oder auch auf Facebook. Meta soll hier zu wenig getan haben, um Kinder und Jugendliche vor Tätern im Netz zu schützen. Außerdem seien die Plattformen darauf ausgelegt, junge Nutzer abhängig zu machen, heißt es in der Urteilsbegründung. Das Gericht verlangt von Meta unter anderem, dass es die Nutzungsdauer für Jugendliche auf Facebook und Instagram einschränkt und strengere Kontrollen für Kontakte zwischen Erwachsenen und Minderjährigen einführt. Meta hat gegen das Urteil Berufung eingelegt.
1: Das waren die Nachrichten mit Felix Schneider-Storm.
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1: Im Studio ist Felix Schneider-Storm. Die Hitzewelle ist gestern von einer Kaltfront vorübergehend beendet worden, die in Tirol und Salzburg für Starkregen und Gewitter gesorgt hat. Es ist zu Überflutungen und mehreren Murenabgängen gekommen, wie Christina Granz berichtet.
2: In Salzburg waren vor allem der Pinzgau und der Pongau betroffen. In Stuhlfelden im Pinzgau mussten mehrere Häuser wegen Geröllmassen evakuiert werden. In Uttendorf, ebenfalls im Pinzgau, ist der Tobersbach nach Gewitter und Starkregen über die Ufer getreten. Videoaufnahmen zeigen, wie Wassermassen durch einen Teil der Ortschaft schießen und Straßen verlegen. In Baggerstein im Pongau mussten mehrere Personen per Polizeihubschrauber gerettet werden. Auch im Flachgau und in der Stadt Salzburg gab es Einsätze. In Tirol sind im Zillertal mehrere Muren abgegangen. Im Raum Innsbruck gab es Überflutungen, unter anderem waren Keller betroffen. In Tux im Bereich der Waldhütte ging eine Mure auf die dortige Gemeindestraße ab. Die Straße war heute früh bereits wieder gereinigt und musste nicht gesperrt werden. Eine zweite Mure ging im Bereich der Machklamm ab und laut Feuerwehr kann diese erst heute aufgeräumt werden.
1: Der Brand im Föhrnwald bei St. Egiden in Niederösterreich soll mit sehr hoher Wahrscheinlichkeit durch Munitionsteile aus dem Zweiten Weltkrieg ausgelöst worden sein. Das hat die Polizei jetzt mitgeteilt. Der in den Teilen enthaltene Phosphor dürfte sich demnach in der Hitze selbst entzündet haben. Der Brand ist mittlerweile unter Kontrolle, aber noch nicht gelöscht. Auch in dieser Nacht waren die Einsatzkräfte damit beschäftigt, Glutnester zu bekämpfen. Das betroffene Gebiet ist rund 100 Hektar groß. Die Feuerwehr rechnet damit, erst in einigen Tagen Brand ausgeben zu können. In Thailand sind bei einem Schusswaffenangriff an einer Schule mindestens 7 Menschen getötet und viele weitere verletzt worden. Bei den Toten soll es sich um 3 Lehrer, 3 Schüler und den mutmaßlichen Täter selbst handeln. Laut der thailändischen Polizei soll dieser zuvor auch seine Großeltern getötet haben. Die Hintergründe der Tat sind noch völlig unklar. Barbara Chandl berichtet.
3: Der Vorfall ereignet sich zeitig in der Früh in einer Schule nördlich von Bangkok. Ersten Ermittlungen zufolge handelt es sich bei dem Täter um einen Schüler. Er eröffnet das Feuer im Gebäude. Ein Augenzeuge berichtet: Wir haben im Gebäude 5 Lärm gehört und hatten keine Ahnung, was das ist. Zuerst dachte ich, es sind Feuerwerkskörper oder jemand, der laut auf etwas schlägt. Aber dann habe ich realisiert, dass das Schüsse sind. Unter den Schülern und Lehrern in dem Gebäude bricht Panik aus. Viele verstecken sich in Klassenräumen. Als die Polizei die Schule stürmt, nimmt der Täter sich das Leben. Der Katastrophenschutz spricht von 15 Verletzten. Mindestens einer davon soll in Lebensgefahr schweben.
1: Berichtet Barbara Chandl. Spanien ist im Sonnenfinsternisfieber. Kommenden Mittwoch dürften hunderttausende Touristen zusätzlich nach Spanien kommen, um für 60 Sekunden die totale Sonnenfinsternis zu beobachten. Viele Hotels sind komplett ausgebucht und auch privat bieten viele ihrer Wohnungen oder Balkone an. Laut Medienberichten werden für besonders gut positionierte Balkone bis zu 700 Euro verlangt. Das waren die Nachrichten mit Felix Schneider-Storm. Zum Wetter.
4: Wolken und Hochnebel lockern mehr und mehr auf und verbreitet scheint dann die Sonne. Mit der Sonne bilden sich bald wieder Quellwolken und speziell im Bergland auch einige Regenschauer und Gewitter. Am Abend und in der Nacht vermehrt auch im Süden. Manche Gewitter können auch heute heftig ausfallen, vor allem mit viel Regen in kurzer Zeit. Es ist schwül, aber weniger heiß als zuletzt bei 23 bis 32 Grad. Am wärmsten wird es im windigen Osten. Am Wochenende viel Sonne und nur einzelne Schauer und Gewitter. Morgen ähnlich warm wie heute, am Sonntag schon wieder bis zu 34 Grad. Anfang der kommenden Woche wird es in Ostösterreich wieder sehr heiß mit bis zu 36 Grad. Soviel zum Wetter mit Nicola Biermeier.

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1: Im Studio ist Felix Schneider-Stohr. Die Hitze und die anhaltende Trockenheit machen der Landwirtschaft weiter zu schaffen. Viele Flächen sind verdorren, bei zahlreichen Kulturen gibt es jetzt schon massive Ernteeinbußen. In Oberösterreich gehen Landwirte jetzt neue Wege und bauen für unsere Breitengrade eher ungewöhnliche Pflanzenarten an, wie Johannes Schmerger-Lunde berichtet.
2: Olivenbäume oder griechischer Bergtee, was man sonst nur aus dem Urlaub kennt, wächst in Oberösterreich. In Grammerstetten im Mühlviertel hat Josef Walshofer vor 2 Jahren begonnen, spanische winterharte Olivenbäume zu pflanzen. Mittlerweile stehen 300 auf seinem Grund.
3: Also normalerweise ist der Olivenbaum natürlich mehr im Süden beheimatet, das weiß man. Aber ich wollte einfach mal ein mediterranes Gefühl aufkriegen und das kann der Olivenbaum gut. Und die klimatischen Bedingungen, die wir heute haben, sagen, dass man sich was anderes überlegen muss, nicht nur einen Apfelbaum.
2: Weiter westlich im Innviertel baut Kräuterlandwirt Christian Jenischel Goldmelisse, indisches Basilikum und griechischen Bergtee an.
4: Da erhoffe ich mir eigentlich, dass mit der Trockenheit, was wir jetzt eigentlich momentan auch genau haben, dass da einfach auch eine zukunftsfähige Kultur für unseren Betrieb ist. Ja.
2: Not macht bekanntermaßen erfinderisch, auch in der Landwirtschaft.
1: Die USA wollen bei Visa-Anträgen jetzt noch genauer auf die Online-Aktivitäten schauen. Die Überprüfung von Instagram-Accounts oder Facebook-Konten soll ausgeweitet werden, unter anderem auf ausländische Journalisten. Schon jetzt verlangen die US-Behörden ja bei vielen Visa Zugang zu den Social-Media-Plattformen, etwa bei Studentenvisa. In der Demokratischen Republik Kongo ist die Zahl der offiziell gemeldeten Ebola-Infektionen erstmals über 4.000 gestiegen. Mindestens 1.850 Menschen sind gestorben. Der aktuelle Ausbruch ist damit der bisher schwerste im Kongo. Weil sich das Virus diesmal ungewöhnlich schnell ausbreitet, wollen die Afrikanische Gesundheitsbehörde und die Weltgesundheitsorganisation jetzt prüfen, ob es eine Mutation des Erregers gibt. Im internationalen Fußball sorgt das Transferkarussell weiter für Schlagzeilen. Das Werben um Real Madrid-Star Vinicius Junior ist beendet. Gleichzeitig stehen weitere prominente Wechsel fest. Christoph Ott.
5: Real Madrid hat den Vertrag mit dem brasilianischen Superstar Vinicius Junior langfristig bis 2032 verlängert und damit die Diskussion um einen möglichen Wechsel zu Arsenal endgültig beendet. Vor einem Transfer steht er gegen der frisch gebackene Weltmeister und Ballon d'Or-Gewinner von 2024 Rodri. Medienberichten zufolge zieht es den 30-Jährigen von Manchester City zum FC Barcelona. Fix ist dagegen der Transfer von Jan Diomande. Der 19-jährige Teamspieler der Elfenbeinküste wechselt für mindestens 125 Millionen Euro von Leipzig zu Real Madrid und wird damit zum teuersten Transfer eines afrikanischen Fußballers der Geschichte. Ebenfalls einen neuen Verein hat Ex-Liverpool-Stürmer Mohamed Salah gefunden. Der Ägypter unterschreibt bis 2028 beim türkischen Spitzenklub Trabzonspor.
1: Berichtet Christoph Ott. Das waren die Nachrichten mit Felix Schneider-Storm. Zum Wetter.
6: Heute bleibt es wenig heiß als zuletzt und mit einigen Wolken steigen die Temperaturen heute auch nicht so schnell. Noch hat es überall unter 30 Grad. Der Nachmittag bringt dann 23 bis 32 Grad, am wärmsten wird es im Osten, hier ist es auch windig. Zeitweise zeigt sich heute fast überall die Sonne, ab etwa Mittag bilden sich dann im Bergland ein paar Regenschauer und Gewitter, am Abend und in der Nacht vermehrt auch im Süden. In der recht schwülen Luft können manche Gewitter heftig ausfallen, vor allem mit viel Regen in kurzer Zeit. Am Wochenende viel Sonne, nur einzelne Schauer und Gewitter, morgen ähnlich warm wie heute, am Sonntag schon wieder bis zu 34 Grad. So viel zum Wetter mit Nicola Biermeier.
1: Im Studio ist Felix Schneider-Storm.
7: Ab dem Gebäude 5 nimmt der Täter sich das Leben. Der
1: Und auch privat bieten viele ihrer Wohnungen oder Balkone an. Laut Medienberichten werden für besonders gut positionierte Balkone bis zu 700 Euro verlangt. Das waren die Nachrichten mit Felix Schneider-Storm. Zum Wetter.
6: Wolken und Hochnebel lockern mehr und mehr auf und verbreitet scheint dann die Sonne.

0: Ura je 12 in 30 minut.
1: Herzlich willkommen zum Radio Kärnten Mittagsjournal, heute mit diesen Themen. Mit Poolwasser gelöscht wurde ein brennender Bauernhof bei Feldkirchen, zwei Tiere sind dennoch verendet. Mit Schmuggelware soll eine Sozialarbeiterin Insassen in der Justizanstalt Klagenfurt versorgt haben, die Staatsanwaltschaft ermittelt. Und mit immer mehr abgegebenen Wildtieren sind Tierheime und Tierärzte konfrontiert, eine kärntenweite Wildtierauffangstation fehlt. Und das Wetter, da wird es am Wochenende unbeständig und wieder heißer mit Höchstwerten bis zu 32 Grad.
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1: Ein Bauernhof in St. Nikolai bei Feldkirchen ist am Abend bis auf die Grundmauer niedergebrannt. Zwei Kälber sind im Stall verendet. Ein Übergreifen auf das Wohnhaus konnten die knapp 130 Einsatzkräfte verhindern. Und das, obwohl das Löschwasser so knapp war, dass Pools angezapft werden mussten, berichtet Bernd Radler.
3: Um 18.09 Uhr löst die Landesalarm- und Warnzentrale am Abend Stufe B5 aus, das heißt Großbrandeinsatz für 5 Wehren. Ein Wirtschaftsgebäude steht in Vollbrand, die Kühe im Stall werden von einem Nachbarn in letzter Sekunde aus dem Inferno auf die Weide gerettet. Für zwei Jungrinder, die in Boxen stehen, kommt dabei jede Hilfe zu spät. Die 127 Feuerwehrleute konzentrieren sich auf die Brandbekämpfung und da in erster Linie auf den Schutz des Wohnhauses, das direkt an den Stall angrenzt. Das Löschwasser im Bereich des Bauernhofs ist knapp. Deshalb werden zu Beginn gleich zwei Swimmingpools in der Nachbarschaft ausgepumpt, genauso wie ein Löschteich in Glanhofen. Beim Wassertransport helfen Tanklöschfahrzeuge aus Ossiach. Schlussendlich brennt das Wirtschaftsgebäude bis auf die Grundmauer nieder. Das Wohnhaus kann gerettet werden. Derzeit versuchen Brandermittler, die Ursache für den Großbrand herauszufinden. Nachbarn haben der Polizei von einem möglichen Blitzschlag berichtet. Ein Sachverständiger wird das jetzt prüfen.
1: Es ist ein Fall, der Ende April bekannt wurde, aber doch weitere Kreise ziehen dürfte als ursprünglich vermutet. Eine Sozialarbeiterin soll laut Kronenzeitung Häftlinge mit Mobiltelefonen und Drogen versorgt haben und das über einen längeren Zeitraum hinweg. Die Staatsanwaltschaft Graz ermittelt in dem Fall. Es geht um Missbrauch der Amtsgewalt und um den Verdacht von Suchtmitteldelikten. Konrad Weichselbraun mit den Details.
4: Die 38 Jahre alte Frau ist Sozialarbeiterin und hätte eigentlich die Aufgabe gehabt, sich mit Häftlingen über ihre Probleme auszutauschen und sich um ihre psychische Gesundheit zu kümmern. Doch ihr Aufgabenfeld dürfte sich die Sozialarbeiterin etwas anders zurechtgeschneidert haben. Denn sie soll laut Staatsanwaltschaft Graz Telefone und Suchtgift zu den Häftlingen geschmuggelt haben. Wie viele davon profitiert haben könnten und auch welche Gegenleistungen es gegeben habe, all das sei noch nicht gänzlich geklärt, sagt Christian Kroschel von der Staatsanwaltschaft Graz. Auch der Zeitraum ihrer Schmuggeldienste sei noch nicht bekannt. Das Ermittlungsverfahren sei noch nicht abgeschlossen. Daher könne auch die Frage noch nicht beantwortet werden, ob und wann gegen die Frau Anklage erhoben wird. Die Mitarbeiterin der Justizanstalt ist jedenfalls nach Bekanntwerden der Vorwürfe im April vom Dienst freigestellt worden. Sie soll damals von anderen Justizwachebeamten bei der Übergabe von Mobiltelefonen erwischt worden sein. Für die 38 Jahre alte ehemalige Justizmitarbeiterin gilt die Unschuldsvermutung.
1: Immer mehr Wildtiere werden zur Behandlung in Tierheimen oder bei Tierärzten abgegeben. 410 Wildtiere waren es im vergangenen Jahr alleine im Tierschutzkompetenzzentrum in Klagenfurt. Dort musste zuletzt auch ein Aufnahmestopp verhängt werden, auch weil der Betreuungs- und Finanzaufwand der Wildtiere so hoch geworden ist. Und auch die Tierärztekammer kritisiert, dass Tierärzte auf den Behandlungskosten sitzen bleiben. Martina Steiner berichtet.
5: Rund um die Uhr sind die Tierpfleger im TIKO in Klagenfurt aktuell gefordert. Der Arbeitsaufwand ist groß. Hinzu kommen beinahe tägliche Anrufe von besorgten Tierschützern, die Wildtiere vermeintlich in Not sehen. Hier brauche es viel Aufklärung, sagt Anna Offner, Präsidentin des TIKO.
6: Wenn man jetzt also glaubt, man sieht da ein alleingelassenes Vögelchen oder ein Wildtier, einmal zurückgehen, eine Distanz einnehmen und die Situation einfach beobachten. Und die Mutter wird nicht herkommen, wenn man so nah am Jungvogel steht. Gewisse Tiere darf man auch gar nicht angreifen. Wenn man ein Rehkitz angreift, dann wird es von der Mutter verstoßen. Wann ist ein Tier in Not? Wenn es zum Beispiel in einen Schacht fällt, dann braucht es Hilfe, wenn es sich von selbst nicht mehr befreien kann.
5: Was viele auch nicht wissen, nicht jeder darf Wildtiere pflegen. In der Vogelhilfe Kärnten in Villach ist man behördlich dazu befähigt. Die Einrichtung gibt es erst seit Jahresanfang und sie lebt ausschließlich von privaten Spenden. 268 Tiere wurden heuer schon betreut, aktuell sind es 27. Neue werden zurzeit keine aufgenommen. Leiterin Birgit Frank.
7: Die Leute rufen um 6 Uhr nach vorne an, die Leute rufen um 10:30 auf Nacht an. Am Sonntag, am Montag, am Dienstag, und es ist die Nachfrage extrem hoch und es gibt einfach zu wenig Pflegestellen.
5: Verschärft wurde die Situation durch den Tod von Dietmar Streitmeier, der in Steuerberg eine Wildstation betrieben hat und durch öffentliche Gelder unterstützt wurde. Diese fehlt nun. Das bekommen auch Tierärzte vermehrt zu spüren, die in den Praxen immer öfter Wildtiere behandeln und dabei meist auf den Kosten sitzen bleiben. Tierärztekammerpräsident Franz Schantl.
8: Das sollte auch vom Land anders gesehen werden. Das Land Vorarlberg hat seit ein paar Monaten eine eigene Wildtierpflegestation. Also ich sehe nicht ein, warum Kärnten das nicht auch machen und schaffen könnte und da im Tierschutz eigentlich hinten nachhinkt.
5: Beim Land sehen sich weder Tierschutz noch Jagdreferat dafür zuständig. Naturschutzreferentin Marika Lacker-Böllinger von der SPÖ sagt,
9: man muss auch die Gesetzesgrundlage beachten und es gibt keinen gesetzlichen Auftrag, Wildtiere zu pflegen oder Wildtierstationen zu errichten. Der Naturschutz, also mein Aufgabenbereich, regelt den Schutz der Arten und der Lebensräume.
5: Und dem werde Vorrang gegeben. Zumindest in naher Zukunft soll es aber zu dem Thema einen runden Tisch mit allen Beteiligten geben, wurde zuletzt aus dem Büro von Landeshauptmann Daniel Fellner, SPÖ, zugesichert.
1: 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Nach der Rekordhitze in den vergangenen Tagen mehren sich nun die Gewitter und damit steigt auch die Unwettergefahr. Die wird vor allem an den Seen von Badegästen immer öfter unterschätzt. Erst gestern mussten am Milstädter See 3 Kinder auf Subs von den Einsatzkräften vor dem Ertrinken gerettet werden, weil sie es nicht mehr rechtzeitig an Land geschafft hatten. Bei der Kärntner Wasserrettung sollen nun die Sturmwarnanlagen ausgebaut werden, damit sie besser wahrgenommen werden, berichten Andreas Jell und Andreas Kimmerswenger.
10: Immer mehr Menschen geraten in Kärntens Gewässern in Seenot. Vor allem Urlauber unterschätzen die Gefahr von schnell aufziehenden, starken Stürmen. Erst vergangene Woche mussten an einem Tag alleine 20 Badegäste aus dem Farkasee gerettet werden. Die Wasserrettung appelliert an die Eigenverantwortung jedes Einzelnen. Das Wetter sollte immer im Auge behalten werden. Ziehen dunkle Wolken auf, sollte man sich nur mehr in Ufernähe aufhalten, sagt Markus Breuhaupt, Landesleiter der Kärntner Wasserrettung. Orange Sturmleuchten gehen bei Gefahr zusätzlich an allen größeren Seen an.
11: Derzeit sind punktuell an unseren Seen diese Sturmwarnleuchten und zusätzlich haben wir die an unseren Booten. Unsere Schiffsführer fahren, sofern ehrenamtlich möglich, sollten wir so eine Sturmwarnung von der Geosphere erhalten, mit den Booten hinaus und versuchen proaktiv zu warnen und einfach zusätzlich darauf aufmerksam zu machen.
10: Weil diese Warnleuchten aber häufig kaum beachtet werden, will man die Anlagen nun verbessern und ausbauen.
11: Die Grundidee, die wir da gemeinsam mit dem Land Kärnten und der Geosphere verfolgen, ist es da einfach mehr größere stationäre Leuchten zu installieren, die dann besser warnen können, aber mehr möchte ich dazu noch nicht sagen, nachdem es erst in der Entwicklung ist.
10: So viel sei aber verraten, ein erster Prototyp könnte noch in dieser Saison am Wörthersee installiert werden.
1: Und da.
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1: Bundeskanzler Christian Stocker von der ÖVP entschuldigt sich für seine Aussage zur Kinderbetreuung. In einer Aussendung teilt Stocker mit, seine Aussage sei falsch. Er entschuldige sich bei allen, die dadurch verletzt worden seien. Der Kanzler hat bei einer Veranstaltung in Salzburg erklärt, Kinderbetreuung sei keine Arbeit. Die Koalitionspartner haben sich verwundert gezeigt, FPÖ und Grüne empört. Die Frage an unseren Innenpolitikchef Klaus Wehpofer, kann Stocker die Debatte durch seine Entschuldigung beenden?
2: Gerade noch schwappt eine Empörungswelle übers Land. Zweifellos, wie lange sie Stocker nachhängen wird, ist schwer zu sagen. Seine rasche und klare Entschuldigung ist anzuerkennen. Dennoch sollte man schon meinen, dass auf breiter Ebene, auch in der Politik, die Erkenntnis sich durchgesetzt haben sollte, dass Arbeit eben nicht nur Lohnarbeit im klassischen Sinne ist, dass es viele andere Formen von Arbeit gibt. Schweißtreibende Arbeit, Freiwilligenarbeit zum Beispiel, vor allem aber die gesamte Care-Arbeit, eben Kinderbetreuung, Altenpflege, die, und da sind wir schon beim Grundproblem, eben immer noch vorwiegend von Frauen geleistet wird, mit all den negativen Folgen wie Gender Pay Gap und im Alter niedrigen Pensionen.
1: Innenpolitikchef Klaus Wehpofer hat analysiert. Nach mehr als 20 Jahren kann in einem der spektakulärsten Mordfälle Tirols der Prozess stattfinden. Das Oberlandesgericht Innsbruck hat einen Einspruch gegen die Anklage abgewiesen. Ein Manager soll 2005 in Innsbruck eine Studienkollegin erstochen haben. Der Mann lebt in Australien, bezeichnet sich als unschuldig und hat angekündigt, zum Prozess nach Tirol zu kommen. 2013 galt der Mann bereits als tatverdächtig, damals wurde er jedoch freigelassen. Eine DNA-Spur an einer Zigarette am Tatort lässt ihn aber erneut als tatverdächtig erscheinen. In Westösterreich haben Unwetter in Bergregionen lokale Überflutungen und Muren ausgelöst. Besonders betroffen ist Salzburg. Hier sind wegen des Starkregens Bäche über die Ufer getreten. In Uttendorf sowie in Stuhlfelden im Pinzgau sind Wassermassen durch die Ortschaft geschossen. Aus Stuhlfelden meldet sich Marina Schlager.
3: Hier im Felden Ortsteil Pirtendorf sind 100 Feuerwehrleute aus mehreren Pinzgauer Gemeinden im Einsatz. Zudem sehr viele Freiwillige, die hier mithelfen, Gebäude von Schlamm und Schutt zu befreien. Bei mir ist jetzt Bezirksfeuerwehrkommandant Bernhard Kaserer. Herr Kaserer, wie geht's im Moment?
4: Das ist eine Knochenarbeit. Der Schlamm ist mittlerweile hart, teilweise mit Beton muss mit Wasser aufgewacht werden, dass man vor die Häuser rausbringen. Echte Knochenarbeit.
3: Ja, und die Wildbachsperren, die sind prall gefüllt, sagt Katastrophenreferent Stefan Herbst.
5: Die Prämisse ist, die Sperren so rasch wie möglich, zumindest einen Teil bis zur Hälfte oder so zu entleeren, damit das nächste Gewitter dort dann wieder aufgenommen werden kann, wenn Geschiebematerial wieder nachkommt.
3: Ja, die Aufräumarbeiten, die werden hier jedenfalls noch einige Tage andauern, heißt es hier.
1: Das waren die Nachrichten mit Paul Kranker. Und nun zum Wetter.
6: Schwül und wechselhaft geht es durch den heutigen Nachmittag. Zeitweise scheint die Sonne, vor allem im Flachland, und immer wieder sind die Wolken dicht. Regenschauer und Gewitter sind heute auch wieder dabei, die meisten im Bergland, und die können von Salzburg ostwärts zum Teil sehr kräftig werden, mit großen Regenmengen in kurzer Zeit. Die Temperaturen steigen nur noch ein wenig, die Höchstwerte um 23 Grad etwa im Mariazeller Land bis 30, 32 Grad im Osten und Süden des Landes. In dem Temperaturbereich bleiben wir auch morgen am Samstag, allerdings wird es im Westen schon wärmer als heute. Am Sonntag werden es dann bis zu 34 Grad. Dazu gibt es viel Sonnenschein und nur einzelne Schauer und Gewitter über den Bergen. So viel zum Wetter von Daniel Stanker.

0: Schon damals besuchte ich Fortbildungsveranstaltungen und Malkurse, wie etwa einen Hinterglasmalerei bei Professor Franz Weiß oder Aquarell bei Professor Alois Bresnik, Frau Lambauer, Leo Kirschbaum. Aber der eigentliche Durchbruch in der Aquarellmalerei, den erlebte ich durch meinen Lehrer Gerhard Almbauer, dessen Negativtechnik und Farbgebung mich besonders beeindruckten.
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0: Zum Beispiel nach Venedig, Toskana, Krumau, Salzburg, Andalusien und viele andere. Und das Vorbild des Malers und der Erfahrungsaustausch mit anderen Malkolleginnen und Kollegen war eine wertvolle Bereicherung meiner Arbeit. Bei Gerhard Almbauer habe ich die Negativtechnik gelernt und die hat mich besonders beeindruckt. In der Negativmalerei spricht man, wenn man helle Flächen beim Malen ausspart, die um ein imaginäres Objekt führen. Man legt zuerst eine Farbfläche in zarten Farben, nass in nass an und nach dem Trocknen wird dann ein bestimmtes Motiv hervorgehoben, indem man die umgebende Fläche in dunkleren Farbtönen gestaltet. Immer muss jeder Farbauftrag trocknen, um ein Verschmutzen und Ineinanderrinnen der Farben zu vermeiden. Man muss gewissermaßen verkehrt herumdenken und immer das Endobjekt im Hinterkopf behalten. Diese Technik ist schwierig, erfordert exakte Pinselführung. Man kann nichts ausbessern. Sie ist aber sehr spannend und mehrere Negativschichten über bzw. hintereinander kann manchmal sogar einen 3D-Effekt entstehen lassen. Die Maler, meine Vorbilder und Lehrer Gerhard Almbauer und Bernd aus Graz und Bernhard Vogel aus Salzburg sind wahre Meister in dieser Technik.
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0: Mir haben diese Bilder so gut gefallen und ich bin dann in diese Kurse gegangen, um das zu erlernen. Und ich habe dann also meine erste Ausstellung habe ich gemacht im Jahre 1997 im
1: das?
0: Café Kranich in St. Peter am Ottersbach. Da habe ich diese Aquarelle ausgestellt und das war ein großer Erfolg. Später bin ich dann nach einigen Jahren, nachdem ich die Aquarellmalerei schon lange benutzt habe, wuchs mein Verlangen, auch andere Techniken zu probieren. Ich begann mit Acrylbildern, kombinierte dann auch mit Ölfarben, Kreide und Lack und entdeckte schließlich die Faszination der Collage, wobei hier der Salzburger Maler Bernhard Vogel mein großes Vorbild und Lehrer war. Ich habe sehr viele Malkurse besucht und bei dieser Technik der Collage wird nicht nur auf Papier und auf Malplatten und auf Leinwand gemalt, sondern ich verändere im ersten Schritt den Malgrund durch Einbau verschiedenster Materialien, wie etwa Stoff, verschiedene Papierarten, Spachtelmasse, Sand, und schaffe mir aus der Zweidimensionalität des Malgrundes einen plastischen Untergrund für meine Malarbeit. Manchmal baue ich auch anderes fremdes Bildmaterial, zu einem neuen Ganzen ein und füge dem Bild Dinge aus der Natur oder diverse Fundstücke zu. Dann erst wird gemalt und es entsteht das neue Bild.
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0: Diese Technik fasziniert mich sehr, da hier der Fantasie und Kreativität keine Grenzen gesetzt sind und ich meine Experimentierfreude voll ausleben kann.
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0: Auch Federzeichnungen habe ich gemacht und Acrylpouring kurz versucht. Und ja, und 2005 war ich Teilnehmerin einer internationalen Malerinnenkonferenz in Graz, in der Grazer Burg. Und das waren Maler aus der ganzen Welt und da wurde ich dann auch zur Ausstellung und Teilnahme in Mexiko eingeladen, bin aber nicht gefahren, weil mein Mann nicht fahren wollte. Seit 2001 bin ich aktives Mitglied des Steiermärkischen Kunstvereins Werkbund und der Euroart Brüssel und in diesem Rahmen an zahlreichen Ausstellungen beteiligt. Ich habe da ausgestellt in Deutschland, in Darmstadt 1998, dann in Brühl am Chiemsee, auch in Slowenien waren meine Bilder zu sehen, im Museum Galerie Schloss Lendava und auch in Gorna Radgona, in der Stadthalle oder was das dort war. Dann war ich in Ungarn in der 2006 in der Schlossgalerie Castelli Batthyány. Ja, und in Österreich eine ganze Reihe von Ausstellungen.
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0: 2004 habe ich am Theobald Kunstpreis des Oststeirischen Städtekooperation teilgenommen und auch den Publikumspreis gewonnen. 2005 habe ich teilgenommen an der Women's International Conference in der Grazer Burg. Anschließend war eine Ausstellung der Werke der aller internationalen Künstler in der Galerie Lorli Ritschl Foundation in Graz. Und 2004 habe ich in der Flughafengalerie in Graz ausgestellt. Und von 2002 bis 2011 war ich an zahlreichen Ausstellungsbeteiligungen im Künstlerhaus in Graz beteiligt. Dann habe ich 2002 in der Klinik Judendorf Strauß Engel Bilder aufgehängt, die immer noch hängen. Und im Café Werges, Schwester von Stefanie Werger in Graz, hatte ich auch eine sehr schöne Ausstellung. Im Aquillahof in Bad Radkersburg habe ich ein paar Mal ausgestellt, im Vidal Hotel zusammen mit Chris Lohner, die eine Buchvorstellung gemacht hat. Dann habe ich am Kunstwettbewerb Graz lebt auf teilgenommen, dann mehrmals bei den Kulturabenden in der Handelsakademie Monsberger Straße in Graz. In Wien habe ich bei Kapsch Kerrier ausgestellt, dann in der Raiffeisenbank Bad Radkersburg gemeinsam mit einer indischen Malerin Sangeeta Singh. Dann habe ich ausgestellt in der Städtegalerie im Alten Rathaus in Fürstenfeld und in der Hofgalerie Raiffeisenhof Graz. Ab 2005 bis 2006 habe ich dann meine eigene kleine Galerie in Bad Radkersburg eingerichtet und dann auch weniger Ausstellungen gemacht.
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0: Ja, ich hatte schon eine ganze Reihe von Bildern und die vielen Ausstellungen sind halt sehr viel Arbeit. Und darum habe ich mir gedacht, ich habe einen sehr netten Raum gefunden in der Landgasse mit Gewölbe. Und da habe ich mir gedacht, da könnte ich meine Bilder ausstellen. Ich bin dann einmal in der Woche drinnen gewesen und habe das dann aber aufgegeben und nur mehr auf telefonischen Anruf bin ich hingekommen.
1: 20 Jahre war das, ja?
0: 21 Jahre.
1: 21 Jahre.
0: Ja, es war eine sehr schöne Zeit. Aber natürlich drinnen sitzen, das tue ich nicht so gern. Ich habe lieber zu Hause gemalt, in meinem Atelier oben am Dachgeschoss.
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0: Schon, es sind viele Gäste auch gekommen und es sind auch auswärtige Gäste gekommen, sogar von Indonesien, von Singapur und von Spanien und alle möglichen Leute, aber nicht allzu viel natürlich. Radgersburg ist nicht so bekannt. Ja. Ich habe auch eine Zeit lang eine Homepage gehabt, die habe ich dann aber auch aufgegeben.
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0: Ja, ja, es, Leuten schätzen schon noch, aber es ist, glaube ich, die finanzielle Situation erlaubt das nicht mehr so viel zu kaufen. Und ich habe schon viele Bilder verkauft und die mir jetzt übrig geblieben sind nach der Auflösung der Galerie, die lagern bei mir im Dachgeschoss für meine Kinder und Enkelkinder. War schon gut, aber wie gesagt, es ist halt dann, man kann nicht immer drinnen sitzen und jemand anstellen, das rentiert sich nicht.
1: Aber das war ein Treffpunkt für Künstler, Künstlerinnen.
0: Ja, auch, ja. Künstlerinnen und Interessierten, besonders wenn dieses Flanieren und Radieren, da sind immer viele gekommen, weil da bin ich drinnen gewesen. Aber jetzt in meinem Alter muss man reduzieren.
1: Sicer pa ima na 21 let lastne galerije veliko lepih spominov.
0: Sehr schöne Erinnerungen. Es war ein wunderbares Hobby und ich habe wirklich da mich ausleben können. Mein Mann hat mich immer gefördert. Es war schön. Außerdem haben wir sehr viele Reisen gemacht. Und auf meinen Reisen habe ich sehr gut viele Eindrücke gehabt, die ich dann auch in meiner Malerei festgehalten habe.
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0: Ich habe sehr viel auf meinen Reisen Eindrücke bekommen, die mich dann zu diesen Bildern inspiriert haben. Diese Bilder sind dann aus Reflexion durch die visuellen Eindrücke aus Landschaft, Elementen, einer Stimmung oder einem Fragment entstanden. Und in den ersten Jahren habe ich vor allem Darstellungen von Stadtbildern, Pflanzen, elementaren Ereignissen, eruptiven Kräften von Urgewalten, wie zum Beispiel hier der Ausbruch von Vulkan.
1: Aha, ja.
0: Es war jetzt ein Vulkanausbrüche, habe ich auch gesehen auf Hawaii. Urgewalten habe ich dargestellt, eruptive Kräfte. Und das habe ich auch sehr gerne dargestellt. dann hast mich fasziniert die Erscheinungsformen und Strukturen in der Wüste, auf den Lavafeldern, im Felsgestein, im Schnee, im Eis, Wasser, Holz, Rinde, Pflanzen und morbide Mauern. Das hat mich, das besteht aus vielen Schichten und Formen und Mustern und die sind Inspiration für meine Arbeit gewesen. Ich experimentiere mit Strukturen und Farben, bis eine haptische Oberfläche lebendige Tiefenwirkungen und Lichteinfälle reflektiert. Und so empfinde ich abstrakte Bildwelten der Natur nach. Mhm. Ja, und dann später habe ich dann noch für 5 Jahre den Kurator für die evangelische Pfarrgemeinde gemacht. Okay. Und so war mein Leben eigentlich ziemlich ausgefüllt. 2 Kinder, 5 Enkelkinder und jetzt zurzeit fokussiere ich mehr die Familie. Mhm.

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1: Ja, ich bin als Kind in Radkersburg aufgewachsen. Damals, erinnere ich mich noch, sind wir in die Mur schwimmen gegangen. Das war schon vor 84 Jahren. Und also bin ich geboren, 84 Jahre bin ich alt. Aber damals sind wir in der Mur geschwommen. Und da mussten wir aufpassen, dass wir nicht über die Mitte schwimmen, weil von drüben geschossen worden ist. Damals war das noch recht gefährlich. Inzwischen hat sich dann die Situation geändert, wie die Krise, der Krieg in Jugoslawien war. Das war auch ein sehr starkes Erlebnis. Da mussten wir flüchten, weil wir da hier gleich neben der Mur wohnen und Querschläger von Geschossen hier in unserem Garten gelandet sind. Ja, dann war ich als Lehrerin, war ich auch Chorleiterin in der Schule eine Zeit lang. Und damals war im Jahre 1969, da ist die Brücke eingeweiht worden, die neue, mit dem Bundespräsidenten Jonas. Und da musste ich mit meinen Schülern auftreten. Das war auch sehr aufregend. Und ja, inzwischen hat sich das alles sehr gebessert. Und jetzt geht das Leben von Radkersburg nach Oberradkersburg, als wenn keine Grenze da wäre. Wir gehen hinüber und wir machen gemeinsame Ausstellungen. Wir kaufen ein drüben, wir essen drüben. Es ist jetzt eine gute Zusammenarbeit.
2: Jetzt.
1: Wir kooperieren sehr gut, nur leider kann ich nicht Slowenisch. Aber die Slowenen kennen sehr viele Deutsch.
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1: Ja, ich habe schon vermisst, dass die Stadtgemeinde die Kunst zu wenig unterstützt. Das habe ich schon vermisst. Ja, jetzt sind hauptsächlich Konzerte, musikalische Darbietungen und dann der Kulturverein in Radkersburg, der macht auch viel. Wir haben ja jetzt dieses Gebäude, das Zehnerhaus am Hauptplatz, und da werden schon viele Veranstaltungen gemacht und das ist gut.
0: Aber Kunst?
1: Wenig. Ja, das ist schade, schade. Es gibt schöne Städte in Kärnten, die das mehr fördern, zum Beispiel. Aber in Radkersburg ist da scheinbar nicht so das Bedürfnis.
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1: Von vielen Käufern habe ich Rückmeldungen bekommen. Einer hat geschrieben, ihr Bild hängt in meinem Schlafzimmer, der erste Blick am Morgen und der letzte am Abend ist auf ihr Bild. Und so habe ich viele schöne Anerkennungen bekommen. Das freut mich. Ja, das bedeutet mir schon viel. Nicht nur allein die Beschäftigung mit der Malerei, die mir viel gibt, aber auch, dass es gut ankommt, auch ist auch schön.
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1: Am Mikrofon Paul Knacke. Burgenlands Landeshauptmann Hans-Peter Doskozil von der SPÖ fordert ein verpflichtendes Sozialjahr. Doskozil sagt, dieses Sozialjahr solle für Männer und Frauen gelten. So könne man Personalnot in der Pflege lindern.
2: Ich glaube, wir sollten vielmehr auch darüber diskutieren, den Sozialdienst, den Zivildienst mit reinzubringen. Wir haben im Pflegebereich sicherlich enormen Bedarf, wenn es darum geht, Pflegekräfte zu organisieren, die Pflege auch sicher zu

0: Regeln. Und da bin ich mittlerweile der Meinung, dass ein verpflichtendes Pflegejahr sicherlich richtig wäre. Diese Möglichkeit hätte ich auf alle ausgedehnt, also auch Männer und Frauen,
1: sagt der burgenländische Landeshauptmann Doska Zill. Bundeskanzler Christian Stocker von der ÖVP entschuldigt sich für seine Aussage zur Kinderbetreuung. In einer Aussendung teilt Stocker mit, seine Aussage sei falsch. Er entschuldige sich bei allen, die dadurch verletzt worden seien. Der Kanzler hat bei einer Veranstaltung in Salzburg erklärt, Kinderbetreuung sei keine Arbeit. Er begreife Familie nicht als Rechenbeispiel. Die Koalitionspartner haben sich verwundert gezeigt, FPÖ und Grüne empört. Nach der Tötung eines Mannes in Langenzersdorf in Niederösterreich zeigt sich der tatverdächtige 18-Jährige geständig. Möglicherweise ist die Tat ein Hassverbrechen gewesen, wegen der homosexuellen Orientierung des 29-jährigen Opfers, die der Täter vermutet hat. Aus Niederösterreich, Michelle Kreuzer.
2: Der junge Mann hat die Tat umfassend gestanden, heißt es heute von der Polizei. Laut Medienberichten soll der 18-jährige Kampfsportler sein und zur sogenannten Pedo-Hunter-Szene zählen. Dabei handelt es sich um Personen, die mutmaßlich pädophile Kriminelle stellen wollen und dann häufig Gewalt ausüben. Bestätigt werden die Berichte von der Polizei heute nicht. Zu den Hintergründen der Tat gibt es keine Details. Man wolle noch weitere Untersuchungsergebnisse und Einvernahmen abwarten. Der 18-Jährige wurde in die Justizanstalt Korneuburg gebracht. Die Staatsanwaltschaft hat Untersuchungshaft beantragt. Das Opfer ist gestern mit massiven Verletzungen im Hals- und Kopfbereich entdeckt worden. Die Tatwaffe wurde bislang nicht gefunden. Der Beschuldigte hatte über Social Media Kontakt zu dem Wiener aufgenommen, um sich mit ihm in dem Haus in Langenzersdorf zu treffen.
1: Der Großbrand in einem Föhrenwald in Niederösterreich ist offenbar durch Munitionsteile aus dem Zweiten Weltkrieg ausgelöst worden. Wie die Polizei mitteilt, dürfte sich Phosphor darin selbst entzündet haben. Noch immer bekämpfen mehr als 200 Helfer Glutnester des Föhrenbrands in St. Egiden am Steinfeld. Am Brandort stand früher eine Munitionsfabrik, die nach dem Zweiten Weltkrieg gesprengt wurde. Mehr als 80 Jahre nach Weltkriegsende sind in Budapest durch den niedrigen Wasserstand der Donau zwei tote Wehrmachtssoldaten gefunden worden. Die Leichen der deutschen Soldaten sind exhumiert worden. Sie werden auf einem Friedhof in Budapest beigesetzt. Das waren die Nachrichten mit Paul Kanker. Und nun zum Wetter.
3: Sehr warm, oft schwül und nach Osten und Südosten hin teilweise heiß verläuft der Nachmittag. Die Temperaturen liegen zwischen 22 Grad in Mariazell und 32 Grad in Güssing. Sonne und Wolken wechseln, länger sonnig bleibt es im Flachland. Im Bergland hingegen können die Wolken phasenweise dicht werden. Hier sind die meisten Regenschauer und Gewitter am Nachmittag unterwegs. Die verlagern sich am Abend und über Nacht in den Süden und Südosten Österreichs, also in den Bereich von Unterkärnten bis ins Südburgenland. Manche der Zellen können kräftig werden und viel Regen in kurzer Zeit bringen. Das Wochenende wird ruhiger, mit nur einzelnen Schauern und Gewittern über den Bergen und viel Sonnenschein. Am Sonntag legt die Hitze wieder zu auf bis zu 34 Grad. So viel zum Wetter von Daniel Stanker.

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1: Na mikrofon Paul Kerker. Betreibern von Berghütten macht Trockenheit zu schaffen. Viele Alpenvereinshütten kämpfen mit Wasserknappheit. Gäste werden daher aufgerufen, Wasser zu sparen, zum Beispiel beim Duschen. Jürgen Freimuth berichtet.
2: Vor allem hochgelegene Schutzhütten haben Probleme mit der Wasserversorgung. Fehlende Niederschläge und eine schwache Schneeschmelze sorgen dafür, dass Quellen weniger Wasser führen oder im Extremfall ganz versiegen. Betroffen sind unter anderem Hütten am Hochschwab, im Toten Gebirge und im Bregenzer Wald. Der Alpenverein reagiert jetzt mit Sparmaßnahmen, erklärt Georg Unterberger, Leiter der Abteilung Hütten und Wege.
3: Ganz konkret ist es in solchen Fällen, wo das Wasser ganz, ganz knapp wird, wie jetzt, so, dass wir schrittweise beginnen, die Nutzung von Duschen einzuschränken oder Duschen überhaupt zu sperren. Das geht weiter bis hin zur Totalsperre von Waschräumen. Und wenn das auch nichts nützt, wird das Wasser generell rationiert.
2: Noch hat keine Alpenvereinshütte wegen Wassermangels schließen müssen. Sollte die Trockenheit aber anhalten, könnten einzelne Hütten ihre Saison vorzeitig beenden.
1: Burgenlands-Landeshauptmann Hans-Peter Dosk.

0: Gottswil von der SPÖ fordert ein verpflichtendes Sozialjahr. Das Gottswil sagt, dieses Sozialjahr solle für Männer und Frauen gelten. So könne man Personalnot in der Pflege lindern. Der Großbrand in einem Föhrenwald in Niederösterreich ist offenbar durch Munitionsteile aus dem Zweiten Weltkrieg ausgelöst worden. Wie die Polizei mitteilt, dürfte sich darin Phosphor selbst entzündet haben. Aus Niederösterreich Stefan Schwarzwald-Seiler.
1: Die Ermittler der Polizei konnten den Brandherd zuletzt sukzessive eingrenzen, und zwar auf einen Bereich, in dem es bis Ende des Zweiten Weltkrieges eine Munitionsfabrik gegeben hat, die damals aber gesprengt worden ist, sagt Polizeisprecher Stefan Leudl.
2: Und bei dieser Sprengung soll phosphorhaltige Munition verstreut worden sein. Die hat sich im Laufe der Jahrzehnte zersetzt und der Phosphor tritt jetzt frei. Und wie man weiß, gibt es dann eine chemische Reaktion mit Sauerstoff, und diese Reaktion hat gereicht, um diesen Brand auszulösen.
1: Die Flammen haben sich daraufhin sehr schnell auf eine Fläche von 100 Hektar ausgebreitet. Der Brand ist laut Feuerwehr unter Kontrolle. Die vielen Glutnester im Boden müssen aber weiterhin mühsam aufgehackt und gelöscht werden. Ein Ende des Einsatzes sei noch nicht in Sicht. Bis zum Abend hofft die Feuerwehr, die Zahl der nötigen Helferinnen und Helfer zumindest weiter reduzieren zu können.
0: Die steirische Polizei hat zwei große Drogenbanden zerschlagen. Insgesamt 14 Verdächtige sind festgenommen worden. Wie heute bekannt wird, sind einige davon bereits rechtskräftig zu bis zu 5 Jahren Haft verurteilt. Sichergestellt wurden mehrere Kilogramm Marihuana, Amphetamine, Kokain, Heroin und Tabletten. Die steirische Polizei hat 2 Jahre lang gegen die Drogenkriminellen ermittelt. Es gab 13 Hausdurchsuchungen. Das waren die Nachrichten mit Paul Kraker. Und nun zum Wetter.
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1: Na mikrofon Paul Kranke. Nach Frankreich laufen Untersuchungen in Österreich wegen verunreinigter Babymilch. In Wien wird gegen den Nestlé-Konzern ermittelt, in Innsbruck gegen Danone. Den Konzernen wird vorgeworfen, sie hätten verunreinigte Babymilch zu spät aus den Regalen genommen. Bernd Maczetolnik berichtet.
2: Ausgangspunkt ist eine Strafanzeige der NGO Foodwatch. Jetzt hat die Staatsanwaltschaft Ermittlungen aufgenommen, und zwar jene in Innsbruck gegen Danone, die in Wien gegen Nestlé. Hintergrund sind mögliche Verunreinigungen von Babymilch mit dem Giftstoff Cereulit, der Durchfall und Erbrechen verursacht. In Frankreich haben Untersuchungen bereits einen Zusammenhang zwischen dem Konsum der betroffenen Produkte und gesundheitlichen Problemen bei Säuglingen bestätigt. Auch in Österreich haben sich zahlreiche Eltern gemeldet, die verdächtige Symptome bei ihren Kindern festgestellt haben. Kritisiert wird, dass medizinisches Personal zu spät informiert wurde, um eben umfassende Untersuchungen durchzuführen. In mehreren Ländern, auch in Österreich, hat es Rückrufe der betroffenen Produkte gegeben, um weitere Risiken zu vermeiden.
1: Der Facebook-US-Mutterkonzern Meta muss umgerechnet fast eine halbe Milliarde Euro zahlen. Das Geld soll für Therapien für Kinder verwendet werden, die durch soziale Medien Schaden erlitten haben. Ein Gericht im US-Bundesstaat New Mexico hat entschieden, Facebook habe Kinder zu wenig vor Ausbeutung geschützt. Meta hat angekündigt zu berufen. Im März hatte der Meta-Konzern umgerechnet mehr als 320 Millionen Euro Strafe erhalten, damals wegen Verstoßes gegen Verbraucherschutzgesetze. Vor der arabischen Halbinsel gibt es eine Umweltkatastrophe. Ein Tanker mit mehr als 100.000 Tonnen Öl ist vor der Küste

0: des Oman auf Grund gelaufen. Ein Ölteppich hat sich gebildet, 1,5 Mal so groß wie Wien. Barbara Chandl berichtet.
1: 110.000 Tonnen Rohöl hat der Tanker laut Schätzungen geladen. Jetzt liegt er vor einer omanischen Insel auf Grund und verliert große Teile davon. Der riesige Ölteppich, der um das Schiff herum wächst, versetzt Umweltschützer in Alarmbereitschaft. Gefährdet seien Greenpeace zufolge etwa unter anderem Korallenriffe, Meeresschildkröten und Zugvögel. Der Tanker hatte offenbar in einem russischen Hafen Öl geladen und sollte dieses nach Indien bringen. Wie omanische Staatsmedien berichten, will der Golfstaat jetzt Einsatzkräfte entsenden, die negativen Umweltauswirkungen begrenzen sollen. Um die Katastrophe zu verhindern, müssten die über 100.000 Tonnen Rohöl auf einen anderen Tanker gepumpt werden, sagen Experten. Der Tanker dürfte zur sogenannten russischen Schattenflotte gehören. Russland nutzt diese unter anderem, um westliche Handelssanktionen zu umgehen.
0: Der britische Elektronikmusik- und Madonna-Produzent William Orbit ist in London gestorben. Die Todesursache ist nicht bekannt. Orbit schuf atmosphärische elektronische Musik, arbeitete mit Bands und Sängerinnen wie Pink, U2, Blur oder Katie Melua. Bekannt war Orbit vor allem für das Album Ray of Light von Madonna, das 1998 ihrer Karriere neuen Schub verlieh. William Orbit wurde 69 Jahre alt. Das waren die Nachrichten mit Paul Kerker.
2: 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Varno na podslovenskim sporedom ORF, ura je 16:04, A2 južna avtocesta v smeri proti Dunaju na Paškem sedlu. 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
1: Kinderbetreuung. Bundeskanzler Stocker entschuldigt sich für Aussage. Amoklauf in Thailand. 14-Jähriger erschießt 7 Menschen und verletzt 30. Zum Journal um 5 begrüßt sie Paul Kranker. Ein Satz und der Bundeskanzler ist in Erklärungsnot. Bei einer Veranstaltung in Salzburg hat Bundeskanzler Christian Stocker von der ÖVP erklärt, Kinderarbeit sei keine unbezahlte Arbeit. Er begreife Familie nicht als Rechenbeispiel. In seltener Einigkeit haben FPÖ und Grüne aufgeschrien. Die Koalitionspartner zeigen sich verwundert. Zu Mittag korrigiert der Kanzler. Er entschuldigt sich, seine Aussage sei falsch. Maximilian Biegler berichtet.
2: Es ist ein Satz, mit dem Bundeskanzler Christian Stocker von der ÖVP für Schlagzeilen gesorgt hat.
3: Also Kinderbetreuung ist für mich keine unbezahlte Arbeit, weil Kinderbetreuung für mich, ich würde das nicht als Arbeit sehen.
2: Der Kanzler entschuldigt sich heute zuerst schriftlich und dann in einem Online-Video.
4: Natürlich ist dieser Satz falsch. Bei all jenen, die ich damit verletzt oder beleidigt habe, die sich dadurch nicht wertgeschätzt fühlen, entschuldige ich mich aufrichtig.
2: Vor dieser Entschuldigung war ÖVP-Familienministerin Claudia Bauer heute um Beruhigung bemüht.
5: Kinder sind selbstverständlich eine Arbeit. Sie sind eine Heidenarbeit, aber es ist kein Job im herkömmlichen Sinne.
2: SPÖ und NEOS hatten sich über Stockers Aussage verwundert gezeigt. FPÖ und Grüne sprachen von einer Verhöhnung.
1: In wirtschaftlich schwierigen Zeiten ist es eine kleine positive Nachricht. Im ersten Halbjahr sind heuer um knapp 3% weniger Unternehmer zahlungsunfähig geworden als im gleichen Zeitraum des Vorjahres, wie die Statistik Austria mitteilt. Nikita Elsler aus der Wirtschaftsredaktion. Welche Branchen sind besonders von Insolvenzen betroffen?
6: Die Sorgenkinder sozusagen sind mehr oder weniger dieselben, also der Bau, der Handel und auch die Gastro. Sie machen knapp die Hälfte der Insolvenzen aus. Spitzenreiter in absoluten Zahlen sind aber die Finanzdienstleister, vor allem jene mit Nähe zur Immobilienentwicklung. Durch die hohen Zinsen und gestiegenen Kosten leidet die Immobilienbranche und so ziemlich alle, die dort tätig sind.
1: Welche Ursachen gibt es für Insolvenzen?
6: Oft sind es eben mehrere Ursachen, die zu einer Insolvenz führen. Bis zur Covid-19-Pandemie waren es laut Fachleuten hauptsächlich Managementfehler in bis zu 2/3 der Insolvenzfälle. Nach der Pandemie haben aber Krisen wie etwa der Ukraine- und der Iran-Krieg generell zu einer schlechten wirtschaftlichen Lage geführt. Das lässt Unternehmen häufiger in die Zahlungsunfähigkeit schlittern.

0: Nikita Elsler aus der Wirtschaftsredaktion. Nach Frankreich laufen in Österreich Untersuchungen wegen verunreinigter Babymilch. In Wien wird gegen den Nestlé-Konzern ermittelt, in Innsbruck gegen Danone. Den Konzernen wird vorgeworfen, sie hätten verunreinigte Babymilch zu spät aus den Regalen genommen. Vergangenen Winter haben mehrere Hersteller in mehr als 60 Ländern, darunter Österreich, Säuglingsnahrung zurückgerufen wegen möglicher Verunreinigung, die zu Durchfall und Erbrechen führen kann. Fast 10 Jahre nach der Tötung seiner schwangeren Tochter in Köln ist der Tatverdächtige im Irak ausfindig gemacht worden. Die Staatsanwaltschaft Köln fordert, den Iraker auszuliefern. Er soll im Jänner 2017 seine 19-jährige schwangere Tochter getötet haben. Offenbar war er mit ihrer Lebensführung nicht einverstanden. Nach der Tötung floh der Vater in den Irak. In Thailand herrscht Entsetzen nach dem Amoklauf eines 14-Jährigen. Der Jugendliche hat seine Großeltern erschossen. Danach ist er in seine Schule eingedrungen und hat 5 Menschen getötet, danach sich selbst. Mehr als 30 Menschen sind verletzt.
1: Es ist das schwere Atmen eines Schülers, der sich mit anderen unter einem Tisch versteckt. Lange müssen sie nicht ausharren, denn sofort treffen auch Polizei und Sicherheitskräfte ein. Und die rund 3000 Schülerinnen und Schüler können zusammen mit dem Lehrpersonal das Gebäude verlassen. Es sei ein bewusster Angriff gewesen, der durchgeplant war, so Thailands Premierminister Anutin Chanwirakul. Das Motiv des Täters ist noch unklar. Verwandten zufolge soll der 14-Jährige ein guter, aber ruhiger Schüler gewesen sein. Der Angriff entfacht in Thailand erneut eine Debatte über schärfere Waffengesetze. Jeder 7. Einwohner besitzt eine Waffe. Die Rate ist höher als in den meisten Ländern der Region, ebenso wie die Zahl tödlicher Schusswaffenvorfälle.
0: Das war das Journal um 5 mit Paul Knacker.
2: Und nun zu Lisa Nadmesnik und den Kärntner Themen des Tages.
3: Vertagt wurde heute ein Prozess am Landesgericht Klagenfurt wegen schwerer Körperverletzung. Angeklagt ist ein Brüderpaar. Die beiden Männer sollen in einem Lokal in Wolfsberg letzten Sommer einem Mann und 2 Frauen schwere Verletzungen zugefügt haben, berichtet Isolde Notnagel.
4: Dass in der Nacht des 24. August des Vorjahres viel Alkohol im Spiel war, wird beim Prozess heute rasch klar. Die Polizei, die damals gerufen wurde, musste sich in dem Lokal in Wolfsberg in der chaotischen Situation erstmal einen Überblick verschaffen. Das heute angeklagte Brüderpaar, 38 und 35 Jahre alt, fühlte sich von den Gästen am Nachbartisch offenbar provoziert. Einer der Angeklagten stand auf und schlug mit einem Bierkrug einem Mann gegen den Hinterkopf, was einen Schädelbruch zur Folge hatte. Auch 2 Frauen, darunter die Wirtin, die eingreifen wollten, wurden verletzt. Die 2. Frau, eine Justizwachebeamtin, konnte schließlich einen der Täter bis zum Eingreifen der Polizei am Boden fixieren. Richterin Claudia Bandion-Ordner musste den Prozess heute vertagen, weil sie noch weitere Zeugen hören will. Die beiden Angeklagten können sich nur lückenhaft an die Ereignisse erinnern.
3: Künstliche Intelligenz kommt auch in der Medizin immer häufiger zum Einsatz. Ob in der Diagnostik oder Dokumentation, in einigen Kärntner Krankenhäusern wird bereits mit KI-Systemen gearbeitet. Im Innovationszentrum KI for Life der Fraunhofer Gesellschaft im Klagenfurter Lakeside Park ist in den vergangenen 1,5 Jahren sogar an einer KI geforscht worden, die Leberkrebs erkennen kann. Anita Steiner-Steinkellner informiert.
5: Eine KI, die dabei hilft, Krebszellen im Lebergewebe zu erkennen, und zwar während einer Operation. Projektleiterin Christina Betschnig von der Fraunhofer Austria Gesellschaft.
6: Bei der Tumorresektion geht es ja hauptsächlich darum, dass nach einer Operation keine Krebszellen mehr in der Patientin oder im Patienten verbleiben, und das wird aktuell über Laboruntersuchungen sichergestellt. Das bedeutet, die Patientin oder der Patient, die bleiben in Narkose am OP-Tisch liegen, auch das gesamte OP-Team muss entsprechend vor Ort bleiben und sich um den Patienten, die Patientin kümmern. Und hier setzt unser Projekt an, dass eben diese Krebszellenerkennung direkt während der Operation in 3-dimensionalem Bildmaterial automatisch von der künstlichen Intelligenz erkannt wird. Das spart zum einen sehr viel Zeit dem Operationsteam, somit dem Krankenhaus Ressourcen. Es reduziert aber auch für den Patienten oder die Patientin einfach das Risiko, weil man dadurch die Narkosezeit ebenso verkürzen kann.
5: Noch befindet sich die KI in der Testphase. Es wird noch einige Jahre dauern, bis sie tatsächlich zum Einsatz kommt. Seit einigen Jahren hingegen werden im Krankenhaus der Barmherzigen Brüder in St. Veit Darmspiegelungen mit KI-Unterstützung durchgeführt. Die KI erkennt, ob es sich um harmloses Gewebe oder um Polypen handelt. Aber KI-Systeme entwickeln sich rasant weiter, sagt der ärztliche Direktor des Krankenhauses, Jörg Tschmelitsch.
7: Der nächste Schritt wird dann sein, diese sogenannten in aller Munde befindlichen KI-Agenten. Diese KI-Agenten arbeiten selbstständig, die machen Therapievorschläge, Managementpläne für den einzelnen Patienten aufgrund der Daten des Patienten und der verfügbaren Daten weltweit. Und es wird auch kommen, dass gerade in der Chirurgie die Robotertechnik mit KI kombiniert zu einer autonomen Operation führen kann, das jetzt schon am Tierversuch durchgeführt wird. Also Roboter operieren ohne Mensch selbstständig gewisse Operationen und das wird in Zukunft sicher deutlich mehr werden und auch flächendeckend eingesetzt werden.
5: Auf Ärztinnen und Ärzte werden andere Aufgaben zukommen, so Tschmelitsch.
3: Anita Steiner-Steinkellner hat berichtet. Und im Klagenfurter Reptilienzoo Hub, der kürzlich sein 50-jähriges Bestehen gefeiert hat, stehen große Veränderungen bevor. Helga Hub, die den Zoo 40 Jahre lang geleitet hat, geht in Pension. Lange war unklar, wer ihr nachfolgen wird. Jetzt ist es fix. Im Herbst wird der Wiener Martin Polaschek übernehmen. Romy Sigurd-Klippstädter.
8: Fast 40 Jahre hat Helga Hub den Zoo geführt und sich rund um die Uhr um die 1000 Reptilien und Spinnen gekümmert. Jetzt hat sich die mittlerweile 75-Jährige dazu entschlossen, kürzer zu treten und den Zoo in jüngere Hände zu legen. Der gebürtige Wiener Martin Polaschek führt in Forchtenstein im Burgenland einen Reptilienzoo, in Wien ein Tierheim und damit sei er prädestiniert, ihren Zoo in eine neue Zukunft zu führen, sagt Hub.
9: Es ist so, dass sein Vater der größte Reptilienhändler Österreichs war und kenne ihn daher schon seit der Kindheit. Ich weiß, dass er total reptilienaffin ist und dass ich den Zoo in keine besseren Hände legen kann. Ich bin sehr froh, dass ich jemanden gefunden habe, wo ich wirklich mit einem guten Gewissen sagen kann, den Tieren im Zoo wird es gut gehen.
8: Für Polaschek geht, wie er sagt, ein Kindheitstraum in Erfüllung. Die offizielle Übergabe soll Ende September über die Bühne gehen. Danach will der neue Besitzer mit der Modernisierung der Anlage beginnen.
10: Ich möchte wirklich frischen Wind reinbringen. Personaltechnisch wird ein bisschen was sicher umstrukturiert werden. Viele alte Sachen, die einfach erneuert werden sollen. Gehege, die meiner Meinung nach ein bisschen zu klein sind und einfach in die Jahre gekommen sind. Die Technik hat sich einfach verändert und dementsprechend werden wir agieren halt.
8: Die ersten Umbauarbeiten sind bereits für Dezember geplant. Helga Hub wird sich aber nicht komplett zur Ruhe setzen. Bei Problemen mit und Fragen zu Reptilien bleibt sie Ansprechpartnerin für Behörden und Bevölkerung und sie wird auch weiterhin als Gerichtssachverständige arbeiten.
3: Und die Bilder zur Nachfolge von Helga Hub sehen Sie heute Abend auch in Kärnten heute ab 19 Uhr in ORF 2. Und jetzt noch zu den Wetteraussichten. Jetzt am Abend und in der ersten Nachthälfte ist in Mittel- und Unterkärnten mit einigen teils heftigen Gewittern zu rechnen. Innerhalb kurzer Zeit können da stellenweise auch größere Regenmengen zusammenkommen. Nach Mitternacht hört es dann überall auf zu regnen und teilweise klart es auf. Stellenweise breiten sich auch Hochnebelfelder aus. Die Temperaturen sinken auf 18 bis 12 Grad. Morgen gehen sich dann in ganz Kärnten einige Sonnenstunden aus. Es ist aber bei weitem nicht ungetrübt, denn hin und wieder ziehen auch dichte Wolken und kurze Regenschauer durch, die bis zum Nachmittag sind auch Gewitter dabei. Bei nur wenig Wind steigen die Temperaturen auf 24 bis 29 Grad. In 2000 Meter Höhe hat es um 15 Grad. Und in Klagenfurt betrug heute die höchste Temperatur 32 Grad, die tiefste 20. Das sind 4 Grad über dem langjährigen Durchschnitt. Und das war das Radio Kärnten Abendjournal mit Lisanat Messnik. Verbringen Sie noch einen angenehmen Abend.
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4: Vor kurzem haben wir uns in Technik und mehr einen groben Überblick über Satelliten-Internetsysteme verschafft. Schauen wir uns heute im Detail an, wie Starlink im Detail funktioniert und wie man selber so eine Anlage aufbaut. Dazu möchte ich gleich an dieser Stelle anmerken, dass diese Sendung nicht als Werbung zu verstehen ist. Der Name Starlink ist eben zu nennen, weil es bislang das einzige Satellitensystem ist, das was einen schnellen Breitband-Internetzugang auch für Privatpersonen über Satellit anbietet. Stellen wir uns zunächst einmal die Frage, wozu braucht es Starlink überhaupt in unseren Breiten? Schnelles Internet ist so längst noch nicht für jeden eine Selbstverständlichkeit. Vor allem in ländlichen und dünn besiedelten Regionen lässt der terrestrische Breitbandausbau nach wie vor auf sich warten oder man ist gerade dabei, Netze aufzubauen. Zu berücksichtigen ist ferner, dass schnelles Internet sowieso nicht bis in die letzten Ecken ausgebaut werden wird. Da braucht man nun die Bergwelt zu denken, etwa an Berghütten ohne Telefonanschluss und wo es auch keinen Mobilfunkempfang gibt. Möchte man immer länger auf den Breitbandausbau warten, bietet sich das Starlink-Satellitensystem.

System an. Ist Starlink für Privatkunden überhaupt leistbar? Seit dem Frühjahr 2026 ist Starlink auch für Privathaushalte eine überlegenswerte Option für schnelles Internet. Es bietet sie für alle an, die noch keinen schnellen Breitbandzugang zur Verfügung haben oder die mit dem jetzt genutzten nicht wirklich zufrieden sind. Die Einstiegspreise bewegen sich in der Größenordnung von Internet über Glasfaser oder Mobilfunk, Stichwort 5G. Details zu Preisen entnimmt man am besten direkt der Starlink-Homepage. Die Preise variieren im Übrigen von Land zu Land. Jedenfalls versprechen auch die Privattarife unbegrenztes Datenvolumen und Downloadgeschwindigkeiten von mindestens bis zu 100 Megabit pro Sekunde. Die Uploadgeschwindigkeiten bewegen sich in der Größenordnung von rund 15 bis 35 Megabit pro Sekunde. Interessenten wird übrigens für die Dauer eines aufrechten Abos die Starlink Terminal kostenfrei zur Verfügung gestellt. Es muss demnach nicht gekauft werden. Ein großer Vorteil, da die Terminals sind nicht gerade billig. Je nach Größe der Antenne und Angebot der Fachhändler bewegen wir uns da in einer Größenordnung von etwa 200 bis 470 Euro. Das Einzige, was man bei einer Leihantenne zahlen muss, sind die Versandspesen. Sie liegen in Österreich derzeit bei 23 Euro. Jetzt mag man sich die Frage stellen, warum Starlink überhaupt so günstig ist. Primär werden ja Starlink-Dienste noch in erster Linie großen Firmen und im weiteren Sinne staatlichen Nutzern, darunter auch das Militär, angeboten. Erna wird für großes Geld maximale Stabilität und höchste Geschwindigkeit geboten. Alleine mit diesen Kunden ist aber das Starlink-System noch lange nicht voll ausgelastet. Mit den preiswerten Paketen für Privatkunden werden jetzt auch die bislang ungenutzten Übertragungskapazitäten des Systems vermarktet. Abgesehen davon steigt das Übertragungspotenzial mit der steigenden Zahl der in Betrieb befindlichen Satelliten weiter. Der Betrieb eines Starlink-Terminals ist bei den meisten Privat-Abo-Modellen an eine feste Adresse gebunden. Für den mobilen Einsatz werden gesonderte Reisepakete angeboten, die sind aber merklich teurer. Was kriegt man überhaupt, wenn man Starlink abonniert? Nüchtern betrachtet sind die Privatkunden, die sich für Starlink entscheiden, Resteverwerter. Erna wird zwar nicht zugestanden, die volle Leistungsfähigkeit von Starlink nutzen zu können, dennoch dürfen sie sich über schnelles und stabiles Internet freuen. Was für Starlink-Terminal, das man beim Einstiegsabo kriegt, könnte dem Zufall überlassen sein. So ist mir etwa bekannt, dass Privatkunden, die im Frühjahr 2026 dasselbe Starlink-Abo abgeschlossen haben, entweder das Starlink-Set der dritten oder vierten Generation gekriegt haben. Das Starlink-Terminal der dritten Generation kommt mit einer rund 60 x 40 cm großen Flachantenne sowie einem separaten Router und einem Netzteil, das was für eine Leistungsabgabe von bis zu 195 Watt ausgelegt ist. Dem Set liegt ferner ein 15 Meter langes Verbindungskabel zwischen Antenne und Router bei. Es dient nicht nur der Datenübertragung, sondern auch der Stromversorgung der Antenne. Je nach Montageort der Antenne wird jedenfalls ein längeres Starlink-Kabel benötigt werden. Fündig wird man im Fachhandel, der mehrere Längen bereithält. Bei der Starlink Mini, also dem Starlink-Terminal der vierten Generation, ist der Router bereits in der Antenne integriert. Demnach liegt der Antenne nur noch ein kleines Netzteil bei. Mit rund 30 x 26 cm ist die Starlink Mini auch deutlich kleiner als für jene der dritten Generation. Allerdings werden mit der Starlink Mini nicht die Übertragungsgeschwindigkeiten der Modelle der dritten Generation erreicht. Mit der kleinen Antenne sind offensichtlich nur Werte bis um die 100 Megabit pro Sekunde möglich. Wie nimmt man ein Starlink Terminal in Betrieb? Die Werbung verspricht, dass ein Starlink-Terminal innerhalb von 5 Minuten betriebsbereit sein soll. Eine Aussage, die stimmt. Zumindest, wenn die Antenne auf einer rundum freien Wiese aufgestellt wird und keine Hindernisse die Sicht zu den Starlink-Satelliten beeinträchtigen. Ganz anders stellt sich aber die Situation dar, wenn man zum Beispiel zu Hause Starlink in Betrieb nehmen möchte. Mitte Juli 2026 waren bereits 10.747 Starlink-Satelliten in Betrieb. Die Starlinks kreisen in niedrigen Höhen um die Erde und zwar in rund 550 bis 600 Kilometer Höhe. Sie nutzen unterschiedliche Umlaufbahnen, womit man glauben möchte, dass sie am Himmel allgegenwärtig sind. Vergleicht man die Erdoberfläche mit der Zahl der Starlink-Satelliten, dann ist theoretisch jeder Satellit momentan für eine Fläche von rund 47.500 Quadratkilometer zuständig. Es ist also nicht so, dass der Himmel voll von Starlink-Satelliten ist, wenn wir mal so aufschauen.

Nächste Frage. Wo ist die Starlink-Antenne zu montieren? Nachdem die Starlink-Satelliten kreuz und quer um die Erde fliegen, mich hat man glaubt, dass es vollkommen egal ist, wohin die Antenne zeigt. Hauptsache, am beabsichtigten Standort ist ein ausreichend großes, frei einsehbares Himmelssegment vorhanden. Womit nichts dagegen spricht, die Antenne zum Beispiel auf dem Balkon zu montieren. Doch genau das funktioniert nicht. Einfach am Südbalkon so aufgestellt, dass sie damit freie Sicht zu den Starlink-Satelliten hat, die irgendwo im Süden vorbeifliegen, das kann man vergessen. Alleine schon deshalb, weil die Antenne laut Starlink-App nach Norden ausgerichtet werden will. Die App gibt recht detaillierte Anweisungen, wie die Antenne aufzurichten ist und wie es mit der freien Sicht zu den Satelliten ausschaut. Wird die Antenne am Boden aufgestellt, sorgt der Standfuß für eine Schräge von rund 20 Grad. Nachdem es sich bei den Starlinks um umlaufende Satelliten handelt, muss ein weites Himmelssegment in Richtung Norden sichtbar sein. Schauen wir uns einfach einmal den Unterschied eines Starlink-Terminals zu einer Astra-Schüssel an. Nüchtern betrachtet lässt sich für eine SAT-TV-Schüssel leichter einen Platz finden. Nachdem die geostationären Satelliten ihre Position nicht verändern, braucht man nur einen vergleichsweise kleinen Bereich, in dem freie Sicht zum Satelliten gegeben ist. Bei Starlink oder allgemein umlaufenden Satelliten sollte aber der einsehbare Himmel großflächig frei sein. So beeinträchtigen nicht nur nahe Berge, sondern auch der Dachvorsprung, die Bäume des Nachbarn und vieles mehr den Empfang. Soll die Starlink-Antenne dauerhaft montiert werden, bleibt fast nur das Dach über. Aber selbst da oben findet man potenzielle Hindernisse, wie etwa den eigenen Schornstein. Schauen wir uns deshalb einmal genau an, wie die Starlink-Antenne auszurichten ist. Bei der exakten Ausrichtung der Starlink-Antenne unterstützt ja die Starlink-App. Sie gibt nicht nur die Himmelsrichtung an, in die die Antenne zu drehen ist, sondern auch, ob die Neigung anzupassen wäre. Außerdem macht sie auf potenzielle Hindernisse aufmerksam. Die App verrät sogar, um wie viel Grad, dass man nur von der Idealausrichtung entfernt ist. Auf den Punkt gebracht ist der Empfang von Starlink um einiges anspruchsvoller als gedacht. Vor allem kann man die Antenne nicht einfach schnell mal so aufstellen, wo man gerade meint. Es ist einfach so, dass meistens jene Orte für die Montage ausscheiden, die man dafür im Visier gehabt hat. Nicht nur, weil es an der Ausrichtung nach Norden mangelt, sondern auch, weil das gesamte Umfeld zu berücksichtigen ist. Konkret geht es darum, dass es Starlink-Terminal in alle Richtungen schauen können muss, weil einfach die Satelliten mal dort, mal da vorbeifliegen. Am Ende ist das Ganze aber auch ein Zeichen dafür, dass die Verfügbarkeit von Starlink trotz der inzwischen gut über 10.000 aktiven Satelliten gerne überschätzt wird. Ist man gerade dabei, eine Starlink-Antenne in Betrieb zu nehmen, wird man von der Anbieter-App aufgefordert, die Antenne konkret nach Norden auszurichten. Außerdem wird vermittelt, dass die Ausrichtung der Antenne maßgeblich für deren einwandfreien Funktion verantwortlich ist. Aber ist es wirklich so? Starlink-Antennen wollen auf der nördlichen Erdhalbkugel nach Norden ausgerichtet werden. Das hat vermutlich damit zu tun, dass so die Starlink-Satelliten je nach Flugbahn für die Antenne am längsten sichtbar bleiben können. Das ist aber nur eine Vermutung. Andererseits fliegen die Satelliten ohnehin kreuz und quer am Atom, sodass die Ausrichtung der Antenne eigentlich egal sein sollte. Hinzu kommt, dass der Sichtbereich der Starlink-Antennen kleiner ist, als was man glaubt hätte. Bei mich hat glaubt, dass die flache Starlink-Antenne weitgehend von Horizont zu Horizont blicken kann. Doch weit gefehlt. Bei den Antennen Starlink Standard und Starlink Mini sowie bei der für Geschäftskunden vorgesehenen Starlink Enterprise beträgt die Sichtfeld gerade einmal 110 Grad. Also je 55 Grad in alle vier Himmelsrichtungen. Nur bei der Starlink Performance, die für den Reiseeinsatz gedacht ist, beträgt das Sichtfeld immerhin 140 Grad. In beiden Fällen entspricht es oft nicht annähernd dem gesamten vor Ort einsehbaren Himmelssegment. Gewöhnlich fordert das Starlink-Terminal eine Ausrichtung nach Norden. Insbesondere, wenn grundsätzlich mangelhafter Empfang gegeben ist. Am Ende geht es bei der Ausrichtung der Antenne darum, einerseits die erreichbare Übertragungsgeschwindigkeit zu maximieren. In erster Linie sollte aber auch die dauerhafte Online-Verbindung aufrechterhalten werden. Die Empfehlung, die Antenne nach Norden ausrichten zu müssen, steht bei nüchterner Betrachtung entgegen der Tatsache, dass die Starlink-Satelliten immer zur Erdoberfläche funken, egal wo sie gerade unterwegs sind.
Außerdem steht eine feste Ausrichtung in Widerspruch zu dem Mobilempfang, der mit Starlink-Terminals ja auch möglich sein soll. Wie ernst sind also die Empfehlungen und die Aufforderung, die eigene Antenne exakt auszurichten, tatsächlich zu nehmen? Und was passiert, wenn man die Antenne vertraut? Schauen wir uns das einmal im Detail an. Dazu wird die Antenne zunächst einmal an einen Ort mit guter Rundumsicht auf dem Himmel aufgestellt und laut Starlink-App nach Norden ausgerichtet. Sollte die Himmelsrichtung für die Starlink-Antenne tatsächlich eine so große Rolle spielen, müsste der mögliche Datendurchsatz in der Nordausrichtung am höchsten sein. Weiter sollte er senken, je weiter die Antenne von der Idealposition weggedreht wird und schließlich müsste die Antenne irgendwann einmal auf Offline gehen. Zunächst wird einmal der Datendurchsatz mit der empfohlenen Ausrichtung ermittelt. Dazu muss man aber sagen, dass der Datendurchsatz generell starken Schwankungen unterlegen ist. Also sind jeweils mehrere Messungen erforderlich, um Trends erkennen zu können. Zunächst werden bei dem Test, der diesen Schilderungen zugrunde liegt, Werte im Bereich von rund 260 bis 350 Megabit pro Sekunde gemessen. Nachdem die Antenne geschätzt um rund 20 Grad gegen einen Uhrzeigersinn in Richtung Westen drahtwein ist, werden tatsächlich geringere Downloadwerte von rund 125 bis 260 Megabit pro Sekunde gemessen. Ein Zeichen dafür, dass der Empfang bereits deutlich nachgelassen hat? Beachtenswert ist ferner die an Kosten in der Starlink-App eingeblendete Meldung: Starlink ist um 10 Grad falsch ausgerichtet. Das kann ja eigentlich gar nicht sein. Nachdem die Antenne weiter nach Westen und in Summe rund 45 Grad von der empfohlenen Position vertraut worden ist, meldet die App eine Fehlausrichtung von 19 Grad. Entscheidend ist aber, dass die Geschwindigkeitsmessungen nun wieder auf das übliche Niveau ansteigen. Darauf wird sich übrigens auch im Laufe der weiteren Testdurchläufe nichts mehr ändern. Dabei werden nicht nur Werte von 260 bis 350 Megabit pro Sekunde erreicht, sondern zum Teil auch deutlich mehr. Während der Tests ist zum Beispiel das absolute Maximum bei Südostausrichtung mit 443 Megabit pro Sekunde gemessen worden. Dass es sich dabei nicht um einen einmaligen Ausreißer gehandelt hat, hat man aber auch gesehen, bei über 400 Megabit pro Sekunde haben wir auch bei anderen Ausrichtungen gemessen. Wie sie weiter ausgestellt hat, zeigt die Starlink-App grundsätzlich falsche Winkel an. Bei der Südausrichtung der Antenne, also wenn sie eigentlich 180 Grad falsch ausgerichtet gewesen ist, hat die App nur 38 Grad angezeigt. Im Zuge der weiteren Antennenausrichtungen die gleiche Richtung, also weiter nach Osten und zurück nach Norden, hat man dann beobachten können, dass sie die Gradangaben wieder verringern und dann am Schluss wieder bei Null gestanden sind. Die Testreihe belegt jedenfalls, dass die Ausrichtung der Starlink-Antenne nur insofern relevant ist, dass man immer freie Sicht zum Himmel auf braucht. Ist diese gegeben, ist die Himmelsrichtung eigentlich egal. Der maximale Datendurchsatz ist demnach unabhängig von der Ausrichtung des Terminals gegeben. Der kann aber auch bei gegebener Ausrichtung erheblich schwanken. Es ist zu vermuten, dass dies an der momentanen Auslastung der gerade genutzten Starlink-Satelliten zusammenhängen könnte.

Nach diesen Erfahrungen drängt sich die Frage auf, funktioniert Starlink auch im fahrenden Auto? Dass Starlink grundsätzlich mobil funktioniert, ist bekannt. Starlink-Terminals sind ja auch schon in Flugzeugen verbaut, um etwa den Passagieren auch in der Luft schnelles Internet bieten zu können. Auch auf Schiffen macht Starlink eine gute Figur. Aber wie schaut es im Auto aus? Da geht es einmal zunächst um die Frage, ob mobile Starlink-Nutzung auch mit herkömmlichen für den stationären Einsatz vorgesehenen Terminals funktioniert. Weiter ist zu ermitteln, ob der Anbieter die mobile Nutzung überhaupt zulässt. Immerhin sind die günstigen Einstiegstarife ja an einen Betriebsort gebunden, der bei der Anmeldung anzugeben ist. Außerdem spielen bei Starlink die Positionsdaten eine wichtige Rolle. Immerhin ist der Starlink-Dienst in vielen Ländern nach wie vor nicht nutzbar. Dies hat in erster Linie keine technische Ursache, sondern ist darin begründet, dass Starlink noch keine Verträge mit den Fernmeldebehörden dieser Länder abgeschlossen hat. Da geht es im Wesentlichen um die Frequenzhoheit. Weiter muss man berücksichtigen, dass Starlink eigene Tarife für den ortsveränderlichen Einsatz anbietet. Die sind nicht nur teurer, sondern zumindest beim mobilen Basispaket auch mit einem begrenzten Datenvolumen verbunden. Somit ist nicht ausgeschlossen, dass Starlink ein für die ortsgebundene Nutzung angemeldetes Terminal sperrt, wenn es eine nicht vertragsgemäße Nutzung feststellt. Starlink im Auto. Wohin soll die Antenne? Auch für mobil eingesetzte Starlink-Antennen gilt, dass sie ungehinderte Sicht zum Himmel haben müssen. Wo ist also der beste Ort für die Antenne? Auf dem Autodach. Dementsprechend wird für die für den Mobileinsatz vorgesehene Antenne auch eine spezielle Halterung angeboten. Aber kann Starlink auch aus dem Inneren eines Fahrzeugs funktionieren? Bei GPS funktioniert es ja auch, ne? Dazu braucht man sich nur an die Autonavis erinnern, die an der Innenseite der Windschutzscheiben mit einem Saugnapf befestigt worden sind. Und das sind natürlich auch die für die Navigation genutzten Smartphones nicht zu vergessen. Sie sind der beste Beweis dafür, dass das Ganze funktionieren muss. Außerdem lassen sich die Navigationssatellitensysteme mit Starlink insofern vergleichen, weil sie genauso auf erdumlaufende Satelliten setzen. Für die Starlink Mini werden sogar Saugnäpfe angeboten, mit denen kann man sie dann an der Fensterscheibe irgendwo fixieren. Die Starlink Standard Antenne ist dafür allerdings zu groß und vermutlich auch zu schwer. Dennoch ist auch mit ihr mobiler Einsatz im Auto möglich, zumindest technisch. Sie lässt sich abhängig vom Fahrzeugmodell sogar recht leicht in eine betriebsfähige Lage an der Innenseite der Windschutzscheibe bringen. Dabei wird sie einfach an der Beifahrerseite mit der Unterseite zur Unterkante der Windschutzscheibe gebracht. Das obere Ende der Starlink-Antenne kann man je nach Fahrzeugmodell einfach mit der nach unten geklappten Sonnenblende fixieren. Erstaunlicherweise hält dieser simple Trick die Antenne auch während der Fahrt in Position. Wobei wir da jetzt ausschließlich vor einem Versuchsaufbau reden. Weil spätestens jetzt gilt es, eine dringende Warnung auszusprechen. Die an der Beifahrerseite der Windschutzscheiben angebrachte rund 60x40 cm große Starlink-Antenne engt den Sichtbereich nach rechts hin markant ein. So können Radfahrer, Fußgänger oder vor der Seite kommende Autos extrem leicht übersehen werden. Um Unfällen und Strafen seitens der Ordnungswächter zu entgehen, ist von einer Nachahmung dringend abzuraten. Auf den Punkt gebracht, eine Starlink-Standard-Antenne an einer Autoscheibe engt den Sichtbereich so markant ein, womit das Ganze alles andere wie erlaubt ist. Aber grundsätzlich nur mal zur Frage zurück, wie lässt sich die Starlink-Terminelle im Auto überhaupt in Betrieb nehmen? Der Strombedarf eines Starlink-Terminals ist ja nicht zu unterschätzen. Insbesondere bei der Standardvariante reden wir bei der Stromversorgung von 230 Volt Wechselspannung, die man im Auto nicht so ohne weiteres hat. Um die Stromaufnahme der Starlink Standardantenne zu minimieren, ist jedenfalls die Heizungsfunktion über die Starlink App abzuschalten. So reduziert sie die Leistungsaufnahme meist auf rund 25 bis 45 Watt. Die geforderte 230 Volt Wechselspannung lässt sich so leicht mit einem Wechselrichter 12 Volt gleich auf 230 Volt Wechselspannung bereitstellen. Alternativ bietet sie auch eine Powerstation an. Sie ist, vereinfacht ausgedrückt, ein tragbarer Akku mit eingebautem Wechselrichter, womit die 230 Volt Stromversorgung nur so lange funktioniert, bis der Akku leer ist. Schauen wir uns nur an, wie gut Starlink im Auto funktioniert. Nach der Inbetriebnahme des Terminals fällt er mir auf,
das im Vergleich zum üblichen stationären Betrieb rund doppelt so lang braucht, bis es online geht. Das wird höchstwahrscheinlich mit der Ausrichtung der Antenne zusammenhängen. Schließlich ist sie gewöhnlich nicht, wie von der Starlink-App gewünscht, nach Norden ausgerichtet. Was nur hinzukommt, ist, dass die Antenne mit einer größeren Schräge ist wie normal im Auto betrieben wird. Mit dem Standfuß wird das Starlink-Terminal mit einer Schräge von rund 20-21 Grad betrieben. Im Testfahrzeug sind's, vorgegeben durch die Schräge der Windschutzscheibe, immerhin 30 Grad. Sobald online attestiert wird, werden unabhängig von der Ausrichtung dieselben Datenübertragungsgeschwindigkeiten wie stationär erreicht. Das haben mehrere Messungen ergeben. Um sicherzugehen, dass Internet während der Fahrt ausschließlich über Starlink genutzt wird, ist für den Test ein Smartphone ohne SIM-Karten verwendet worden. Das Smartphone ist somit nur per WLAN mit dem Starlink-Router verbunden gewesen. Zur laufenden Kontrolle während der Fahrt hat Internetradio gedient. Da hört man ja sofort, ob die Verbindung da ist oder ob es abbricht. Zunächst einmal hat die Straßen durch freies, unbebautes Gelände mit guter Rundumsicht geführt. Erwartungsgemäß hat dort der Empfang problemlos funktioniert. Weiter geht's dann durch ein längeres Waldstück mit hohen Nadelbäumen zu beiden Seiten. Obwohl der Blick zum Himmel auffiel, nur über die rund 12 Meter breite Straßenschneise möglich ist, bleibt die Verbindung zu den Satelliten aufrecht. Also das hat definitiv verwundert. Der erste Ausfall wird erst verzeichnet, nachdem die Straße nahe an einem Bergrücken vorbeiführt. Er hat die Sicht nach Norden gänzlich versperrt. Im Zuge der Starlink-Testfahrt ist aber auch ein unerwartetes Problem aufgetreten. Weil nicht jede Radio-App setzt die Wiedergabe von sich aus nach einer kurzen Internetunterbrechung fort. Dies ist offensichtlich worden, nachdem längst wieder freies Gelände erreicht worden ist, aber das Internetradio immer noch keinen Ton von sich gegeben hat. Ein Geschwindigkeitstest hat aber ergeben, dass zu dem Zeitpunkt bereits hervorragende Datenübertragung in beide Richtungen möglich gewesen ist. Also mit einem Wort, Internet war vorhanden, das Terminal war online, aber trotzdem hat es kein Internetradio gegeben. Erst nachdem während der Testfahrt mehrere Radio-Apps ausprobiert worden sind, ist eine gefunden worden, mit der die Wiedergabe nach jeder noch so kurzen Unterbrechung wieder eingesetzt hat. Vor allem im Siedlungsgebiet können kurze Aussetzer immer wieder mal auftreten. Etwa wenn man gerade einmal bei einem Hochhaus vorbeifährt. Aber auch direkt in der Straße stehende große Bäume, deren Äste bis in die Straße einhängen, können für kurze Aussetzer sorgen. Umso überraschender ist es aber auch, dass die Satellitenverbindung aufrecht bleibt, während man gerade unter einer rund 45 Meter breiten Eisenbahnunterführung durchfährt. Im Endeffekt wird es davon abhängen, wo die Satelliten gerade am Himmel vorbeifliegen. Auf jeden Fall zeigt der Versuch eindeutig, dass Starlink auch mobil funktioniert. Wenngleich auch mit kleinen Einschränkungen, die der Topografie, dem Bewuchs und der Bebauung geschuldet sein können. Trotz dieser potenziellen Störer kann man aber sagen, dass das mobile Starlink auf jeden Fall viel besser funktioniert als wie erwartet. Ein Wermutstropfen ist allerdings, dass die Starlink-Standardantenne für den Einsatz im Auto definitiv ungeeignet ist. Noch etwas gilt es anzumerken. Der Versuch ist mit einem an einen festen Standort gebundenen Starlink-Abo vorgenommen worden. Die Testroute hat sich nur im Umfeld der Abo-Adresse bewegt. Zumindest diese nur einmal vorgenommene Bewegung der Antenne ist von Starlink toleriert worden. Damit bleibt aber auch offen, ob es zu einer Deaktivierung des Terminals gekommen war, hätte man eine längere Wegstrecke zurückgelegt.

Schauen wir uns als nächstes an, wie man eine Starlink-Antenne für die dauerhafte Montage vorbereiten kann. Im Auslieferungszustand kommt zum Beispiel die Starlink Standard Antenne nur mit einem aufklappbaren Standfuß. Zubehör, mit dem man sie dauerhaft an einem Rohr oder Mast befestigen könnte, wird nicht mitgeliefert. Dazu bietet Starlink in einem eigenen Shop verschiedene Wand- und Dachhalterungen an. Die hinterlassen einen durchweg wenig stabilen Eindruck und man muss sagen, die kosten da echt großes Geld. Aber es gibt Alternativen. Bei unabhängigen Anbietern findet man ein stabileres Starlink-Zubehör und das für deutlich weniger Geld. Um die Antenne auf ein Mast oder Rohr montieren zu können, bietet sich ein sogenannter Rohradapter an. Der ist für die Starlink Standard-Antenne der Generation 3 und der Starlink Mini der Generation 4 erhältlich. So ein Rohradapter kostet rund 25 bis 35 Euro und eignet sich je nach Ausführung für einen Rohrdurchmesser von 28 bis 54 mm. Der Rohradapter ist auf das obere Ende eines Rohrs zu stecken und mit sechs in zwei Ebenen jeweils um 120 Grad zueinander versetzt angeordneten Schrauben mit Kunststoffgriffen zu fixieren. Leider lassen sie sich nicht so wirklich fest zutrauen, wie man es etwa von Sechskantschrauben mit einem Schraubenschlüssel kennt. Die Montageplatten des Rohradapters hat einen trapezförmigen Grundriss und ist in zwei Ebenen aufgebaut. Dies erlaubt den Adapter mit seinem schmäleren Ende an der Antenne einzuhaken und an ihren Breiten mit zwei Schrauben zu fixieren. Außerdem kann man so das Starlink-Anschlusskabel sozusagen unter dem Adapter durchfädeln. Der Rohradapter ist an der Antenne anstatt des aufklappbaren Standfußes zu befestigen. Der Standfuß besteht aus zwei Teilen. Zum einen ist es der aufklappbare Ständer an sich, weiter ist es ein trapezförmiger Kunststoffrahmen, mit dem er an der Antenne fixiert ist. Er besitzt am breiteren Ende zwei Ausnehmungen, die dazu einladen, dieses Teil mit einem Finger anzuheben. Zur Unterstützung braucht es aber zwei möglichst große Schlitzschraubendreher, die zu beiden Seiten neben der Griffmulde zu stecken sind. Werden sie angehoben, erkennt man an der Unterseite des Rahmens befindliche Kunststoffnasen, die im Standfuß in der Antenne fixiert sind. Der Rahmen ist mit den Schraubendreher so weit anzuheben, bis die beiden Nasen aus ihrer Verankerung auszukommen sind. Gleichzeitig ist der Standfuß dann nach vorzuschieben, womit er dann von der Antenne abgeht. Dazu braucht es auf jeden Fall so einen hohen Kraftaufwand, dass man berechtigte Bedenken haben kann, ob der Standfuß diese Belastungen überhaupt aushält oder ob er da bricht. Sobald der Standfuß vor der Antenne abmontiert worden ist, darf der Rohradapter aber noch nicht unverzüglich montiert werden. Weil ist einmal angeschraubt, ist die Buchse für das Starlink-Kabel nämlich nicht mehr zugänglich. Also ist das Kabel zuerst durch den Rohradapter zu fädeln und an der Antenne anzuschließen. Erst danach kann man den Rohradapter dann an der Antenne befestigen. Das Ganze hat aber auch zur Folge, dass sich damit die Antenne nicht so ohne weiteres für die Montage zum Beispiel am Dach vorbereiten lässt. Denkbar wäre, dass man das Starlink-Kabel bereits vor der Montage an der Antenne befestigt, dann erst den Rohradapter festmacht und dann erst aufs Dach aufsteigt. Aber dann muss man dann das ganze Kabel vom Dach ins Innere fädeln und erst nachträglich verlegen. Bevor der Rohradapter in Position gebracht wird, ist in den zwei Vertiefungen, in denen zuvor die Nasen des Ständers eingehackt wurden, je ein kleines Schaumstoffsegment zu kleben. Es soll vermutlich als Kratzschutz dienen. Erst danach ist der Rohradapter an der Antennenrückseite bis ganz nach hinten zu schirmen, bis an der Kopfseite des trapezförmigen Ausnehmers einrastet. Zuletzt ist der Rohradapter mit zwei im Lieferumfang enthaltenen Schrauben an der Antenne zu fixieren. Wie das Ganze halten soll, ist aber eine berechtigte Frage, weil an der Antennenrückseite gibt es dazu keine passende Bohrungen mit Gewinde. Wann der Rohradapter mit sanfter Gewalt, soweit es nur irgendwie geht, nach hinten geschoben wird, finden die beiden Schrauben am Ende in den beiden Vertiefungen Platz, in denen zuvor die Nasen vom Standfuß gesteckt sind. Vermutlich halten da drinnen die Schrauben alleine nur durch Druck. Wieder erwarten, sorgen aber die so fixierten Schrauben dennoch für den geforderten Halt des Rohradapters an der Starlink-Antenne. Um Starlink ohne Einschränkungen nutzen zu können, braucht es, wie wir bereits erwähnt haben, freie Rundumsicht. Sie wird man in der Regel nur auf dem Dach finden, haben wir schon gesagt. Wie sich die Starlink-Antenne montieren lässt, hängt am Ende von den Gegebenheiten vor Ort ab. Das Prinzip bleibt aber stets dasselbe. Originales Starlink-Zubehör zur Dachmontage braucht es aber nicht zwingend. Es gibt dazu genügend Alternativen. Sofern man keinen Mast auf dem Dach zur Verfügung hat, bietet sich ein sogenannter Dachsparrenhalter an, mit dem gewöhnlich Satellitenantennen auf dem Dach montiert werden.
Herausfordernd mag auf jeden Fall sein, dass die Starlink-Antenne an der Spitze eines Mastes aufgesetzt werden muss. Weil ist bereits ein Mast vorhanden, wird die Spitze gewöhnlich schon für irgendwas anderes genutzt. Da bietet sich aber ein Antennenausleger an, der in der Vergangenheit beim Aufbau terrestrischer Antennenanlagen genutzt worden ist. Ausleger gibt es in zwei Ausführungen, je nachdem, ob eine horizontale oder vertikal polarisierte Antenne zu befestigen war. Jene Ausleger für horizontale Antennen besitzen am Auslegerende ein nach oben zeigendes Rohrstück, auf das kann dann die Starlink-Antenne aufgesetzt und angeschafft werden. Immerhin gelingt es mit einem solchen Ausleger, dass man die Starlink-Antenne mit einer Distanz von rund 30 cm seitlich vom Mast montieren kann. Und das geht auf jeden Fall aus. Solche Ausleger geben weiter die Gelegenheit, die Starlink-Antenne so anzubringen, dass sie andere bereits montierte Antennen nicht beeinträchtigen und dennoch optimale Sicht auf dem Himmel gewährleistet ist. Der Nachteil der herkömmlichen Antennenausleger ist aber der Rohrdurchmesser. Er liegt im Bereich von rund 30 bis 32 mm und befindet sich an der Untergrenze dessen, was der Starlink-Rohradapter aufnimmt. Zumindest geht es also mit den 6 in 2 Ebenen angeordneten Schrauben des Rohradapters gerade aus, die Antenne am Ausleger sicher anschrauben zu können. Am Ende ist da aber das eigene Urteilsvermögen gefragt. Die Starlink-App bietet eine Funktion, in der sie die Empfänge während der Überflüge sammelt und grafisch darstellt. Aussagekräftige 3D-Bilder kriegt man aber erst nach etwa einem Tag. Zeigt sie etwa, dass die Antenne bei vorgegebener Nordausrichtung auch nur an einem Rand ein bisschen abgedeckt ist, kann das zu Verbindungsunterbrechungen führen. Etwa in der Art, dass das Internet pro Stunde bis zu mehrmals ganz kurz ausfällt. Das Ganze kann dann bei Streaming zum Beispiel extrem nervig sein. Traut man aber dann anschließend die Antenne etwas zur Seite, verschiebt sie damit aber auch der Sichtbarkeitskegel der Antenne. So kann man etwa potenziellen Hindernissen, wie etwa einen hohen Baum auf dem Nachbargrundstück, ausweichen. Die Starlink-App macht dann zwar auf die falsch ausgerichtete Antenne aufmerksam, dafür aber klappt es dann rund um die Uhr mit schnellem Internet aus dem All.

Schauen wir uns zum Schluss nur an, wie hoch der Energieverbrauch von Starlink Terminal ist. Der Stromverbrauch ist nämlich nicht zu unterschätzen. Er lässt sich aber optimieren, womit sich der Energiehunger zumindest etwas einschränken lässt. Wofür wird der Strom überhaupt gebraucht? Ein Starlink-Terminal besteht aus drei Komponenten, die zumindest bei der Standardantenne der Generation 3 auch als eigenständige Komponenten vorhanden sind. Neben der Antenne sind es der WLAN-Router und das Netzteil. Zu berücksichtigen ist ferner, dass es sich bei einem Starlink-Terminal nicht um eine reine Empfangsantenne handelt, sondern auch um eine, die senden kann. Immerhin erfolgt über sie eine typische Zwei-Wege-Kommunikation. Dabei geht es nicht nur um das Versenden von E-Mails, sondern auch Aktivitäten in den sozialen Netzwerken oder zum Beispiel das Anfordern von Streams oder Websites. Bei der Starlink-Standardantenne kommt ferner die Schneeschmelzfunktion dazu, die die Antenne aufheizt. Dabei handelt es sich um keine Heizung im klassischen Sinn. Stattdessen wird die in der Antenne verbaute Elektronik in einen Leistungsmodus betrieben, der sie zum Erwärmen bringt und so die Antennenoberfläche aufheizt. Router- und Antennenprogrammierungen sind im Menüpunkt Einstellungen der Starlink-App vorzunehmen. Letztere sind unter Starlink zusammengefasst. Hier gilt das Augenmerk zunächst auf den Punkt Schneeschmelze zu lenken. In ERM finden Sie drei Optionen, wie die Heizfunktion genutzt werden kann. Diese sind Aus-, Automatisch- und Vorwärmen. Schauen wir uns mal den Energieverbrauch in der Einstellung Aus an. Aus bedeutet laut Starlink-App niemals zusätzliche Energie verwenden, um Schnee zu schmelzen. Damit sorgt dieser Betriebsort für den geringsten Energieverbrauch. Der ist aber nicht konstant, sondern eine höchst variable Angelegenheit. So bewegt sich etwa die momentane Leistungsaufnahme im Ausmodus im Bereich von rund 20 bis über 80 Watt. Während eines 18-tägigen Testzeitraums sind das Maximum 85,7 Watt ermittelt worden. Der Gesamtenergieverbrauch während dieser 18 Tage liegt bei 15,9 Kilowattstunden. Daraus ergibt sich ein durchschnittlicher Tagesverbrauch von 883 Wattstunden, also 0,83 Kilowattstunden. Hochgerechnet auf ein Jahr mit 365 Tagen ergibt es einen Energieverbrauch von etwas über 322 Kilowattstunden. Die durchschnittliche Leistungsaufnahme hat während des gesamten Testzeitraums 37 Watt betrogen. Wie hoch ist der Energieverbrauch in der Einstellung Vorwärmen? Vorwärmen bedeutet laut Starlink-App warm halten, um Schneeablagerungen zu verhindern. Diese Option kann den Stromverbrauch erhöhen. Vorwärmen bedeutet also nicht, dass die Heizung die ganze Zeit eingeschaltet bleibt. Nach welchen Kriterien die Schneeschmelzfunktion aktiviert wird, bleibt aber unklar. Allerdings scheint die Tages- und Nachttemperatur sehr wohl eine Rolle zu spielen. So hat etwa die durchschnittliche Leistungsaufnahme während eines Tests im Frühjahr in der Zeit von 15 Uhr bis Mitternacht durchschnittlich 67 Watt betrogen. Die Spitzenleistungsaufnahme ist währenddessen aber mit 224,3 Watt ermittelt worden. Während der Nachtstunden ist aber der durchschnittliche Verbrauch auf 107 Watt angestiegen. Ob es sich bei der etwas höheren Leistungsaufnahme um einen Zufall handelt oder ob das Ganze mit der Nachttemperatur knapp über den Gefrierpunkt zusammenhängt, lässt sich nicht mit Gewissheit sagen. Ab den frühen Vormittagsstunden hat sich jedenfalls die Leistungsaufnahme auf rund 85 Watt reduziert, womit sie durchaus einen Zusammenhang mit der nun wieder höheren Umgebungstemperatur herstellen lässt. Innerhalb von 24 Stunden werden in dem Modus 1,9 Kilowattstunden an elektrischer Energie verbraucht. Ein Wert, der sich auch während der folgenden Tage des Beobachtungszeitraums wiederholt. Insgesamt erhärtet sich der Eindruck, dass die Heizung zumindest teilweise willkürlich aktiviert wird. Schließlich kann sie auch zu Zeiten aktiv sein, in der die warme Sonne auf der Antenne scheint. Zumindest lassen sich momentane Leistungsaufnahmen von über 210 Watt so erklären. Im Durchschnitt liegt übrigens die Leistungsaufnahme bei 79 Watt, was etwa das Doppelte im Vergleich zur ausgeschalteten Heizung ist. Auf ein ganzes Jahr hochgerechnet würde die Einstellung Vorwärmen an die 694 Kilowattstunden elektrischer Energie benötigen. Und wie schaut es mit dem Energieverbrauch in der Einstellung Automatik aus? Automatik bedeutet laut Starlink-App Schnee automatisch erkennen und bei Bedarf aufwärmen. Wie viel an elektrischer Energie im Automatikmodus benötigt wird, hängt von der Jahreszeit ab. Während des Sommerhalbjahres ist kaum die Notwendigkeit gegeben, die Antennenheizung in Betrieb zu nehmen.
Während des Winters sollte aber dann die Heizung dafür umso häufiger laufen. Nicht nur um damit Schnee zu schmelzen, sondern auch um zum Beispiel Rauchreif zu entfernen, der den Empfang ebenfalls beeinträchtigen könnte. Dementsprechend schwierig ist es, eine zuverlässige Aussage über den durchschnittlichen Tages- oder Jahresstromverbrauch zu treffen. Anhand einer Langzeitbeobachtung im Mai lassen sich wenigstens Rückschlüsse auf den Mindestenergieverbrauch innerhalb eines Jahres ziehen. Innerhalb von 18 Tagen hat das Starlink-Terminal 16,3 Kilowattstunden elektrische Energie benötigt. Daraus ergibt sich ein Tagesenergieverbrauch von nicht ganz 0,91 Kilowattstunden und eine durchschnittliche Leistungsaufnahme von 38 Watt. Als Spitzenwert sind allerdings über 93 Watt festgestellt worden. Ein Zeichen dafür, dass die Heizung auch während der warmen Jahreszeit zumindest gelegentlich eingeschaltet wird. Der minimale zu erwartende Jahresverbrauch kann sich jedenfalls sehen lassen. Er sollte anhand der gemachten Beobachtungen bei etwa 331 Kilowattstunden liegen. Wie wird der Schnee überhaupt auf der Antenne erkannt? Nüchtern betrachtet? Gar nicht. Das Terminal geht nämlich davon aus, dass Nichtempfang nur durch Schnee auf der Antenne hervorgerufen werden kann. Dementsprechend wird die Heizung aktiviert, um den vermuteten Schnee zu schmelzen. Die Heizung bleibt dann so lange eingeschaltet, bis eine Verbindung zu einem Starlink-Satelliten aufgebaut werden kann. Weiter bietet das Starlink-Terminal einen Ruhemodus. Er geht von der Überlegung aus, dass man Internet nicht zwingend rund um die Uhr braucht. Sofern keine Anwendungen betrieben werden, die eine ständige Internetverbindung voraussetzen, lässt sich das Starlink-System auch in den Ruhemodus versetzen. Über die Starlink-App kann man den Zeitraum programmieren, in dem das System täglich abgeschalten werden soll. Damit verbunden ist aber auch eine Reduzierung des Energieverbrauchs. Mit einem aktiven Ruhemodus von zum Beispiel 6 Stunden lässt sich der Energiebedarf um immerhin 25% reduzieren. Auf ein Jahr hochgerechnet bringt es auf jeden Fall eine Einsparung von rund 80 Kilowattstunden. Angesichts des generell nicht zu verachtenden Stromhungers einer Starlink-Anlage ist es eine Überlegung wert, sie während längerer Abwesenheiten, Stichwort Urlaub, komplett abzuschalten. Kurz zusammengefasst, je nach Betriebsort muss man mit einem täglichen Verbrauch bei einer abgeschalteten Heizung ab rund 0,85 Kilowattstunden rechnen. Der Automatikmodus führt jedenfalls zu einem höheren Stromverbrauch, da sich die Heizung nicht nur aktiviert, wann auf ihr Schnee zu liegen kommt. Auch die kurzzeitig beeinträchtigte Verbindung zu den Satelliten kann zu einer erhöhten Stromaufnahme führen. Im Vorwärmmodus wird die Antenne ständig auf Temperatur gehalten, was zu einem deutlichen Anstieg des Stromverbrauchs führt. Deshalb sollte dieser Modus nur in Ausnahmefällen genutzt werden. Aber auch die Betriebsart Automatik ist außerhalb des Winters nicht erforderlich. Für heute war's das mit dem Thema Satelliteninternet. Danke fürs Zuhören und bis zum nächsten Mal, wenn's wieder heißt Technik und mehr. Ihr Thomas Riegler.

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Liebe Hörerinnen und Hörer von Radio Glötnitz auf Radio Agora 105,5, wir begrüßen Sie ganz herzlich zur

Das Glönitztal bedeckte vor Jahrhunderten ein großer See, dessen Wasser bis zu den Felsköpfen von Jauernick zurückreichte. Im Osten des Dorfes Glönitz zieht sich ein kleines Seitental zwischen niederen Bergkuppen gegen Altenmarkt hin. Hier, durch Zwischenbergen, wie das Volk diese Rinne nennt, soll der See seinen Abfluss in das Gurktal gefunden haben. An der Stelle aber, wo sich gegenwärtig das Becken zum Gurktal öffnet, bildet ein Landstück den Abschluss des Sees. An den Seeufern standen schon damals prächtige Bauernhöfe, besonders an der Westflanke in Laas und am Ostufer im heutigen Lassenberg. Mit Booten besuchten sich die Bauern gegenseitig, sie fürchteten aber den Sturm, der gar oft von der Flatnitz niederbrauste und den See gewaltig aufpeitschte. Und so kam es eines Tages zu einem verhängnisvollen Ereignis.

0: Wo bist du denn schon wieder hin, Gretel?
1: Ma Mutter, sag nix zum Vater, aber ich möcht ume übern See, zu mein Hansl. Es zieht mich der Ort ume zu ihm.
0: Mei Dirndle, bist wohl ganz verliebt in den Hansl vom Losenberg. Ist wohl recht, aber wenn der Vater noch nix davon weiß. Vorle, aber nimm's kleine Boot, dass der Vater nix merkt und pass auf dich auf.
1: Dankeschön, Mutter. Ich bin bald wieder da.
2: Und so lief Margareta schnell zum Ufer hinunter und stieg in das alte kleine Boot. Sie war fröhlich und ruderte flott auf den See hinaus, dessen Wasser zunehmend unruhiger wurde.
1: Freue mich auf mein Hansale. Hoffentlich heute das Wetter über die Flatnitz kommt auch noch ein bisschen schwarz daher. Das Wetter schaut nicht gut aus. Der Wind wird immer stärker und trocks Wasser schon ins Boot. Jesus, jetzt blitzt's ja noch. Hilfe, das Boot wird gleich umfallen. So hilf mir doch wer. Hilfe, Hilfe.
2: Und plötzlich wurde es still auf dem See. Die Schreie verstummten, die Wogen glätteten sich, die Nacht brach herein und erst am nächsten Morgen wurde Margareta vermisst.

0: Frieda, sag, wo ist denn unser Dirndle? Sie hätte mir in den Stall helfen sollen.
1: Ja, mei, ich wollt's dir eigentlich nicht sagen. Das Gretli hat dich um Stillschwein gebeten. Aber jetzt mach ich mir auch schon Sorgen.
0: Ja, sag schon, was los ist? Was ist denn mit der Gretel?
1: Ja, weißt, sie sieht halt den Hansl vom Losenberg so gern. Jetzt ist sie gestern mit dem alten Boot zu ihm umgefahren.
0: Wie hast du das zulassen können, Mutter? Und mit den alten Schinken auch noch dazu. Herrgott, Sakra, wenn das ein gut ausgeht. Ich ruf die Leute zum Zensuren. Seppel, Franz, Mitzel.
2: Und so dauerte es nicht lange, bis sich alle auf die Suche nach Margareta machten.
0: Ich nehm's Boot. Kimmst mit, Seppel?
3: Na, nimm du den Franzl und die Mietzi mit. Ich reit mit dem Ros den Uferweg ab und schau beim Hansl daheim vorbei. Vielleicht ist sie wegen dem schieren Wetter drüben geblieben.
4: Jesus, das Wasser ist heute noch ganz trüb. Und überall die abgebrochenen Äste im Wasser. Schau, da schwimmt überhaupt ein ganzer Baum. Hoffentlich ist die Gretel gestern noch rechtzeitig an Land gekommen.
5: Schaut's, was ist denn da dort? Da treibt er was Großes. Ich ruhe da ein bisschen zu weiter.
6: Oh, gütiger Gott!
0: Um Gottes Willen, das ist ja unser altes Boot. Lass es nicht wahr sein. Mei Gretel, mei liebes Gretele, mei Dirndle.
4: Aber das Boot ist leer. Die Ruder sind weg. Wo ist die Gretel?

0: Das bringt nichts. Jetzt suchen wir schon seit Stunden und keine Spur ist von der Gretel. Los zu uns umkehren. Vielleicht hat der Seppel schon was gehört. Oder vielleicht ist die Gretel überhaupt schon wieder daheim, bei der Bäuerin. Vielleicht hat sie es geschafft.
1: Ja, hoffen wir's. Ist gut. Kehren wir um. Es wird eh schon finster.
2: Herrgott, hilf. Lass das Dirndl daheim sein.
3: Während die drei langsam heimruderten, kam Seppel beim Lassenberger an und rief schon von Weitem.
4: Ich wär daheim. Lassenberger, wo seid's denn? No, Seppel, was ist denn mit dir? Wie schaust denn du aus und was brauchst denn? Die Gretel ist verschwunden. Sie wollte gestern zum Hansl und ist mit dem alten Boot über den See gefahren. Ja, aber doch nicht bei dem grauslichen Wetter, Eba. Hansl, komm schnell. War die Gretel gestern bei dir? Hast du sie gesehen?
5: Die Gretel? Ich? Gestern? Na, sicher nicht. Was ist denn überhaupt los?
4: Sie ist mit dem alten Boot los und wollte zu dir. Nachher ist das Wetter gekommen.
5: Um Himmels Willen, es wird ja wohl hoffentlich nichts passiert sein. Ich hol geschwind mal raus und hilf suchen.
3: Als Jakob, Franz und Mizi eben ihr Brot befestigten, sahen sie den Seppel von Weitem und mit ihm kam der Hansl.
2: Schaust du, dort kommt der Seppel und hat den Hansl auch mit. Vielleicht wissen die was.
5: Bauer Jakob, bei mir war die Gretel gestern nicht. Hab sie schon gefunden. Ist sie wieder daheim?
1: Na, keine Spur. Nicht auf See und nicht daheim. Leider das leere Boot haben wir gefunden. Die Mutter ist schon ganz verzweifelt. Das darf nicht sein. Margareta, mein Gretel, mein einziges Dirnle. Herrgott, ich knie nieder vor dir. Du bist Zeuge, dass der See mir meine Margareta genommen hat. Lass sie mich wiederfinden. Ich lass das ganze Wasser ablaten. Und dort, wo die Gretel gefunden wird, baue ich dir eine schöne Kirche. Das verspreche ich dir.
3: Und so dauerte es nicht lange, bis sich alle mit Schaufeln und anderem Werkzeug an die Arbeit machten, um das Wasser des Sees abzulassen.
1: Grobslei weiter, Leutlein. Das Wasser muss weg.
4: Jetzt haben wir's gleich. Gleich sind wir durch. Achtung, Wasser kommt.
6: Ja, super. Aber
4: das Wasser ist weg. Jetzt können wir die Gretel suchen.
3: Tief im Matsch des Seegrunds kamen sie nur schwer vorwärts. Gemeinsam aber suchten sie Zentimeter für Zentimeter ab, bis...
0: Kommt's her. Hab sie gefunden. Da liegt sie mitten am Seegrund. So friedlich schaut sie aus, die Margareta. Bauer Jakob, komm her. Wir haben sie gefunden.
1: Mei, Dirndle, jetzt hab ich die wieder. Mei, Dirndle, jetzt bring ich die heim. Und die Kirchen baue ich auch.
3: Der Bauer von Lars löste sein Gelübde ein und in wenigen Monaten stand dort eine kleine Kirche. Als der Talboden immer trockener wurde, siedelten sich um diese Kirche Menschen an. Zäh und hart kämpften sie mit dem sumpfigen Boden, machten daraus fruchtbares Land und bauten Getreide an.
7: Liebe Hörerinnen und Hörer, das war unser Hörspiel über die Entstehung von Glötnitz. Nun wissen Sie, warum die gotische Kirchenanlage der heiligen Margareta geweiht ist.

0: das war lustig. Das war unser erstes eigenes Hörspiel. Hat dir das auch so viel Spaß gemacht, Birgit?
1: Ja, absolut. Die Sagenauswahl und das Drehbuchschreiben gingen uns flott von der Hand. Ganz begeistert war ich, dass die Sprecher sich spontan Zeit genommen haben und zur Aufnahme zu uns ins Studio gekommen sind. Apropos Sprecher, in die Rolle der Margareta schlüpfte Andrea Ebner. Bauer Jakob war Helmut Rainer. Mutter Frieda sprach Ulrike Rainer. Den Hansl spielte Martin Ebner. Eine Doppelrolle als Seppel und Altbäuerin besetzte Monika Bacher. Franz Bacher verkörperte den Franzl. Der Mitzi gab ich, Birgit Eberhardt, meine Stimme. Und du, Christina, warst die Erzählerin.
0: Genau, und so ganz ohne Ahnung sind wir nicht ans Werk gegangen, weil wir an einem tollen Workshop bei Vianney und Claudia von Radio Agora teilgenommen haben. Sie haben uns gezeigt, worauf es bei Hörspielen ankommt und uns tolle Tipps gegeben, wie man die Nebengeräusche erzeugen kann. Bei dieser gemeinsamen Arbeit haben wir die Weihnachtsgeschichte von Charles Dickens vertont, die demnächst ausgestrahlt wird. Birgit, was meinst du? Sollen wir uns im kommenden Radiojahr weiter mit Hörspielen beschäftigen?
1: Auf jeden Fall. Die Glönitzer Sagensammlung ist sehr umfangreich. Stoff hätten wir auf jeden Fall genug. Vielleicht gibt es ja auch Wünsche und Feedback von unseren Zuhörern diesbezüglich. Über Rückmeldungen würden wir uns sehr freuen.
0: Ja, Birgit, dann machen wir uns jetzt am besten gleich an die Arbeit und planen unser kommendes Radiojahr mit unserem Team.
1: Gut, dann war es das für heute. Vielen Dank fürs Zuhören. Die Moderation kam von Birgit Eberhardt für Radio Glönitz auf Radio Agora 105,5. Mir bleibt noch Ihnen eine fröhliche Advent- und Weihnachtszeit zu wünschen.

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0: Guten Abend, liebe Hörner und Hörer von Radio Agora. Willkommen auf 105,5 MHz beim Freien Radio. Wo immer Sie uns gerade hören, live, per Internet oder bereits beim Nachhören über CBA. Helmut Kistler freut sich, dass ihr da seid und Teil 2 meiner jährlichen Sommerkonzerte zum geneigten Ohr führt. Anfangs slidet sich Savoy Brown ein, dann berichtet Leila So über Jasmin, bevor Greg Koch zum International Man of Misery wird. Ja, und die Blackberry Smokes, die wecken die schlafenden Hunde auf. Als Fünfter gesellt sich Kriston Kingfish Ingram-artig vor. Mr. Bobby Chubby intoniert Little Wing. Und als Schlusssahnehäubchen gibt es ein Stevie Ray Vaughan Tribute.
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Na, ihr Lieben, das war's auch schon für heuer mit den agorischen Sommerkonzerten bei Blues Meets Rock. Eric Clapton, Buddy Guy und Baby King beschließen die Reihe mit dem Stevie Ray Shuffle. Helmut Dischnaller sagt Danke, hofft, es war einiges Interessantes für euch dabei. Schwenke meinen Hut und mache mich vom Acker. Habt ein feines Wochenende, habe die Ehre, ciao, bis bald und please, please keep the blues alive. Vierdenk.

0: Benvenuti, dobrodošli, ehlen bis ehlen, tere, juneput gewanig, ahoi, welcome, willkommen zu einer weiteren Ausgabe von Absolute Rock, der Classic Rock Hour. Die Sendung, die Sie wie immer bei Ihren freien Radios Agora 105,5, dem produzierenden Sender aus Klagenfurt, sowie in Übernahmen bei Radio Proton und Radio Mora in Österreich und Radio Swupfurt und Radio Flora in Deutschland hören können und natürlich weltweit im Internet auf den Livestreams der Sender. Wo und wann die Sendung genau ausgestrahlt wird, erfahren Sie auf meinem Blog absoluterock-classicrockhour.blogspot.com beziehungsweise auf den Sendungsseiten der ausstrahlenden Sender oder auch auf der Facebook-Seite der Sendung. Nachhören können Sie die Sendung auch, wie immer im CBA, dem Archiv der freien Radios, da in der Suchfunktion unter cba.media einfach Absolute Rock oder meinen Namen eingeben. Da kommen Sie dann nach der Erstausstrahlung zu dieser Ausgabe und vielen hunderten weiteren Ausgaben mehr. Die heutige Sendung, die habe ich A Week in August 1966 genannt, also eine Woche im August 1966. Damit ist die erste Woche in diesem Jahr gemeint. Da habe ich das Licht der Welt erblickt. Ich habe ja schon vor einiger Zeit zwei Sendungen gemacht über Musik aus dem Jahr 1966, weil es mich einfach interessiert hat, welche Musik in meinem Geburtsjahr erschienen ist. Und jetzt habe ich noch einmal einen Blick in das Jahr 1966 geworfen, genau in jene Woche, in der ich geboren wurde. Und da ist ein tolles Album der Beatles erschienen. Diesem Album ist diese Sendung gewidmet von den Beatles, das Album Revolver. Das war das siebte Album der Band, das siebte Studioalbum der Band, und steigen wir gleich einmal ein mit dem Albumopener Taxman.
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Natürlich habe ich damals 1966 noch nichts mitbekommen von der Musik der Beatles. Mein Interesse an den Beatles entstand erst circa 10 Jahre später, vor allem gefördert durch den Musikgeschmack meines um 4 Jahre älteren Bruders. Die Aufnahmen zu Revolver, die begannen im April 66 in den Abbey Road Studios in London. Ursprünglich wollte man in den USA aufnehmen, aber dann entschied man sich doch für die Abbey Road Studios, da man sich um nichts Organisatorisches kümmern musste. Das nächste Lied, Eleanor Rigby, auf denen spielt keiner der Beatles ein Instrument. Ihr Produzent George Martin schrieb für dieses von Lennon McCartney geschriebene Stück ein Arrangement für ein Streicheroktett und dazu sang Paul McCartney. Eleanor Rigby.

Eleanor Rigby, die Beatles. Das Album, das setzte die Entwicklung fort, die bei Rubber Soul begonnen hatte. Die Beatles begannen mehr und mehr zu experimentieren, sich mehr und mehr für elektronische Musik zu interessieren, während Rubber Soul noch als Pot-Album, als Marihuana-Album bezeichnet wurde. So bezeichneten sie selbst dieses Album als Acid-Album. Acid, damit war LSD gemeint, eine Droge, mit der die Beatles mehr und mehr in Kontakt gekommen waren. Die nächste Nummer am Album ist I'm Only Sleeping, eine Nummer von Lennon McCartney. Nach Aussagen von Harrison ist dies das erste Stück, bei dem die Beatles rückwärts abgespielte Instrumente hier beim Gitarrensolo verwendeten. Zuerst wurde das Solo komponiert, wie es klingen sollte, dann von hinten eingespielt, um es wiederum rückwärts abgespielt in das Stück einbauen zu können. Geschrieben und gesungen wurde das Stück von John Lennon.

Die Auswirkungen der Drogenerfahrungen der Beatles, die zeigten sich in psychedelischen Stücken, die die Beatles für Revolver aufnahmen und damit auch Vorreiter eines neuen musikalischen Trends wurden, des Psychedelic Rock. Es waren vor allem John Lennon und George Harrison, die früh psychedelische Lieder komponierten, und Harrison hatte sich mittlerweile intensiver mit indischer Musik auseinandergesetzt, was sich vor allem beim Lied Love You Too niederschlug. Speziell für dieses Stück holte man den indischen Tabla-Spieler Anil Bhagwat ins Studio, und Harrison spielt das Sitar-Solo am Anfang des Stückes. Die Sitar wurde dann fast ein Synonym für Psychedelic Rock. Der Arbeitstitel des Liedes war übrigens Granny Smith.

Das Album Revolver, das erschien am 5. August 1966 in England, ein paar Tage später in Resteuropa, wo es ebenso wie in England die Nummer 1 in der Hitparade wurde, der Album-Hitparade. In den USA erschien das Album übrigens ein paar Tage später und in einer Version mit nur 11 Liedern und nicht 13 Liedern. Der Titel Revolver bezieht sich als Wortspiel nicht auf eine Waffe, sondern auf die Drehung des Plattentellers. Ursprünglich sollte das Album Abracadabra heißen, aber man fand heraus, dass dieser Titel schon benutzt worden war. Weitere Alternativen wie Magic Circles und Beatles on Safari stellten sich dann nicht als wirklich gut heraus. Die endgültige Festlegung des Namens fand dann während der Bravo Beatles Blitztournee 1966 statt. Kommen wir zur nächsten Nummer auf diesem Album. Here, There and Everywhere. Dieses von McCartney komponierte Liebeslied entstand an John Lennons Pool. McCartney versuchte bei dem Text, die Strophen mit den Worten Here, There and Everywhere beginnen zu lassen. Das Intro to Lead a Better Life nimmt die harmonischen Wechsel des Lieds vorweg. Das Stück gehört zu McCartneys Lieblingsstücken und auch Lennon bezeichnete es in einem Interview mit dem Playboy als einen seiner Favoriten. Here, There and Everywhere.

Die nächste Nummer auf dem Album ist Yellow Submarine. Das haben Lennon McCartney für Ringo Starr an der Liedstimme geschrieben. Die Musik war keineswegs psychedelisch, doch der Text des Songs gab Raum für Interpretationen über den scheinbar banalen Inhalt hinaus. McCartney stritt Drogenbezüge allerdings immer ab. Für ihn war es lediglich ein Kinderlied. Im Jahr 1968 wurde durch den gleichnamigen Zeichentrickfilm, der im Juli 68 in die Kinos kam, eine andere Botschaft vermittelt. Das gelbe Unterseeboot Yellow Submarine wurde als das perfekte psychedelische Gefährt dargestellt. Hören wir also Yellow Submarine, Ringo Starr an den Lead Vocals. Im Refrain singen neben den Beatles viele andere Anwesende im Studio mit, so auch George Martin. In

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Ein Lied, das wir wohl alle in unserer Jugend oft gesungen haben. So kann ich mich am Wandertag erinnern. Da war das einer der Schlager perfekt, die wir gerne beim Marschieren gesungen haben. Und natürlich auch den Zeichentrickfilm, den haben wir fast auswendig gekannt, da wir ihn oft gesehen haben, gemeinsam, vor allem im Zeichenunterricht. Die nächste Nummer, die ist weniger ein Kinderlied, sondern wirklich ein psychedelischer Song. She Said, She Said, auch eine Lennon McCartney-Komposition. In diesem Lied setzt sich Lennon mit einer LSD-Erfahrung auseinander. Angeregt wurde er zum Text des Stücks von einem Gespräch mit Peter Fonda, der unter dem Einfluss von LSD sagte, I know what it's like to be dead, so Lennon in einem Interview im Musikmagazin Rolling Stone im Jahr 1970. Als letztes Stück für Revolver wurde She Said, She Said innerhalb von 6 Stunden am letzten Tag der Sessions aufgenommen.

Der nächste Song auf dem Album ist mit Good Day Sunshine ein echter Popsong, also kein psychedelischer Song. Das war die Antwort von, oder die Reaktion von McCartney und Lennon auf den Song Daydream von The Lovin' Spoonful, dem Lieblingssong der Beatles, dieser Band, der ein besonderes Jazz-Feeling hat. Good Day Sunshine.

A Good Day Sunshine mit George Martin, dem Produzenten am Klavier. Die nächste Nummer, And Your Bird Can Sing, die wurde von Lennon und McCartney komponiert und von John Lennon später als Abfallprodukt bezeichnet. Der Song beruht hauptsächlich auf musikalischen Ideen von John Lennon und der kryptische Text des Liedes führte zu mehreren Interpretationen, die aber alle rein spekulativ bleiben. Der Text ist an Frank Sinatra gerichtet oder an Mick Jagger und Marianne Faithfull beziehungsweise auch Paul McCartney und eine andere Interpretation ist, dass der Text über die Ehe von John Lennon handelt. And Your Bird Can Sing.

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2: Und in der heutigen Sendung haben wir einen Blick auf das Album Revolver, ein Album, das in der Woche meiner Geburt, in der ersten Augustwoche 1966 erschienen ist und das ich später auch sehr, sehr oft gehört habe. Der nächste Song, der heißt For No One und ist ein Lied, das das Ende einer Liebesbeziehung beschreibt. Und laut McCartney ist das Gefühl der Zurückweisung, dass das Hauptthema ist. Geschrieben hat er das Lied im März 65 während der Dreharbeiten zu Help in den österreichischen Alpen oder während eines gemeinsamen Skiurlaubs in der Schweiz mit der damaligen Freundin Jane Asher. Ursprünglich ist das Lied Why Did It Die? Auch John Lennon mochte das Lied und sagte später einmal dazu, einer meiner Favoriten von ihm, ein schönes Stück Arbeit. Auf dem Album selbst sind nicht alle Beatles zu hören, sondern nur McCartney mit seinem Gesang und Keyboard und Bass sowie Ringo Starr als Percussionist und außerdem wurde der Hornist Alan Saville engagiert, um das kurze Hornsolo einzuspielen. For No One.

Auf der nächsten Nummer, Dr. Robert, sind dann wieder alle Beatles zu hören. Es soll sich bei Dr. Robert um einen Arzt aus New York handeln, der bekannt dafür war, reichen Patienten mit allen möglichen Pillen und Injektionen zu versorgen, vor allem mit Vitamin B12-Injektionen, angerechnet mit Amphetamin. Also ein Arzt, der seine Patienten mit Drogen versorgte, wann immer sie diese brauchten. Dr. Robert.

Das nächste Lied auf dem Album I Want to Tell You ist der dritte Track von George Harrison auf diesem Album. Und er beschreibt die Schwierigkeiten, die er hatte, um seine Gedanken niederzuschreiben oder zu sagen oder zu vermitteln. Und es waren genau diese Schwierigkeiten, die ihm das Image des ruhigen und bedächtigen Beatles verlieh. Mit dabei auf dem Track wieder alle vier Beatles, wobei George Harrison den Leadgesang hat, die Leadgitarre und auch das Klatschen stammt von ihm, das allerdings auch von den anderen drei.

I Want to Tell You, eine Harrison-Komposition. Die nächste Komposition ist wieder ein Lennon McCartney-Titel, Got to Get You Into My Life. Und bei diesem Stück hatte McCartney den Sound der Motown-Platten aus den USA im Kopf. Daher wurde auch hier eine Bläsergruppe eingesetzt. Wie bei mehreren anderen Kompositionen McCartneys wurden die Akkorde staccato auf die Beats gespielt. Und in einer Biografie über Paul McCartney heißt es, dass McCartney zum Inhalt des Textes sagte, Got to Get You Into My Life war ein Song, den ich schrieb, als ich zum ersten Mal mit Marihuana Bekanntschaft gemacht hatte. Der Song ist nicht über eine Person, er ist wirklich über das Gras.

Kommen wir zum letzten Track des Albums Revolver, Tomorrow Never Knows. Der Titel geht wie bei Hardest Night auf einen Ausspruch Ringo Starrs zurück, der John Lennon im Gedächtnis geblieben war. Ursprünglicher Titel des Stücks war The Void. Letzteres bezieht sich textlich auf Timothy Leary, der eine Erweiterung des Bewusstseins durch Drogen propagierte, und Lennon nahm zu dieser Zeit LSD und war durch Leary beeinflusst. Bemerkenswert ist, dass dieses Lied während der Aufnahmesessions für das Album Revolver als erstes aufgenommen wurde. Mit Hilfe von Bandschleifen, die zufällig abgemischt wurden, erzielte man die damals revolutionären Toneffekte. Harrison spielte bei dem Stück Sitar und McCartney spielte das Gitarrensolo ein, das rückwärts abgemischt wurde. Tomorrow Never Knows.

Damit sind wir am Ende der Vorstellung des Albums Revolver angelangt, das in meiner Geburtswoche im Jahr 1966 erschienen ist. Jetzt habe ich geschaut, welche Alben dieser Zeit noch erschienen sind in dieser Woche. Da ist aber jetzt nichts wirklich Rockiges dabei, das ich präsentieren kann oder auf das ich Zugriff hätte. Daher, was liegt auf der Hand? Wir spielen noch ein bisschen Beatles und zwar vom Nachfolgealbum von Revolver, Sgt. Pepper's Lonely Hearts Club Band, eines der ersten oder das erste Konzeptalbum der Rock- und Popmusik, und mit über 32 Millionen verkauften Exemplaren gehört es zu den weltweit meistverkauften Musikalben. Hören wir den Album-Opener, sozusagen ein Doppeltitel mit Sgt. Pepper's Lonely Hearts Club Band und dann With a Little Help from My Friends, wo wir Ringo Starr an den Lead Vocals hören.

Das Album Sgt. Pepper's Lonely Hearts Club Band war aus mehreren Aspekten interessant. Die Beatles hatten ihr Aussehen verändert, die Pilzköpfe, die Frisur verschwand und sie wurden um einiges rockiger und alternativer. Entstanden ist das Album dann ab November 66. Im August 66 absolvierten die Beatles ihre vierte und letzte US-Tournee. Die Tournee wurde von einer bemerkten John Lennon zu seinem früheren Interview, wonach die Beatles jetzt schon populärer als Jesus wären, überschattet. Da gab es dann nervenaufreibende Pressekonferenzen, öffentliche Plattenverbrennungen und Demonstrationen des Ku Klux Klan in den USA. Und daraufhin entschloss sich die Gruppe, nicht mehr auf Tournee zu gehen und zukünftig ausschließlich mehr im Studio zu arbeiten. Den nächsten Song, den ich spielen möchte vom Album Sgt. Pepper, ist Getting Better.

Ich bin zwar jetzt nicht 64 geworden, sondern erst 60, aber der nächste Titel, der passt irgendwie, When I'm 64. Wahrscheinlich wurde McCartney zu diesem Song inspiriert, weil sein Vater James 1966, 64 Jahre alt wurde. Der Text und die Musical-Atmosphäre vermitteln die Melodie, die McCartney bereits um 1958 als Partysong vollständig ausgearbeitet hatte, aber erst um 1966 mit Text versehen hatte, wurde jedoch mehrmals modifiziert und landete schlussendlich auf Sgt. Pepper's Lonely Hearts Club Band. Das Album erreichte natürlich, wie alle anderen Alben in den USA und in England und auch natürlich in Resteuropa, Nummer 1.

0: Und damit bin ich am Ende dieser Sendung angelangt, in erster Linie dem Album Revolver der Beatles gewidmet war, das in der ersten Woche des August 1966 erschienen ist. Und damit sage ich bis zur nächsten Woche, let it rock and rock on.
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